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0: Delta hier mit Leo. Wenn ihr ab Juni mittwochs zu IKEA geht, dann fragt ihr euch vielleicht, warum ist es eigentlich so ruhig und ihr hört nicht die ganze Zeit. Der Möbelriese führt nämlich deutschlandweit die sogenannte Stille Stunde ein. Immer mittwochs von 17 bis 19 Uhr wird das Einkaufserlebnis ein bisschen entspannter und chilliger. Also weniger Musik, nur ein ganz paar Durchsagen, gedimmtes Licht und so gut wie kein Lärm im Markt. Hintergrund ist, dass große Möbelhäuser für viele Menschen ja schnell mal reizüberflutend sein können. Mit Dauerbeschallung, grellem Licht, tausend Eindrücken, alles gleichzeitig, kann man verstehen, ne? IKEA hat das Konzept schon in einigen Städten getestet und die Reaktionen waren richtig positiv. Und auch ihr im Netz findet das größtenteils super.
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0: Joshua ist Fan, dann weiß ich ja, zu welchen Zeiten ich da einkaufen gehen werde. Finde ich richtig toll. Jay schreibt, gemessen an der Größe der Filialen wäre auch mehr Zeit toll, aber das ist Meckern auf hohem Niveau. Jedes Geschäft, das diese Angebote an Betroffene macht, macht was Wertvolles. Und diese Userin auch, finde ich als Betroffene sehr gut, ich muss aber auch oft an die Mitarbeitenden denken, die müssen Lärm und grelles Licht dauerhaft aushalten. Heißt also, demnächst könnt ihr mittwochs abends ganz entspannt durch die Dekoabteilung schlendern, ohne dass euch zwischen Kerzen und Shirtpuller plötzlich der nächste Lautsprecher anschreit. Aber Obacht, es gibt aktuell übrigens auch einige Streiks beim Großeinzelhandel und so weiter. Also immer vielleicht mal vorher checken, wann ihr überhaupt wo einkaufen könnt. Und das gilt nicht nur in dem Möbelgeschäft, sondern überall.
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2: Auf der B76 zwischen Kiel-Mitte und Kronshagener Weg sind in beiden Richtungen Personen auf der Fahrbahn. Bitte besonders aufmerksam fahren. 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
1: Mit Jana Klonikowski. Die Hoffnungen auf ein schnelles Abkommen zwischen den USA und dem Iran haben einen Dämpfer bekommen. US-Präsident Trump erklärte, er habe seine Unterhändler angewiesen, keine vorschnelle Einigung zu erzielen. Zuvor hatte Trump noch gesagt, dass eine Einigung so gut wie steht. Zu dieser Einigung gehört offenbar die Öffnung der Straße von Hormuz. Das iranische Atomprogramm sollte wohl aus dem Deal ausgeklammert werden. Das war auch bei Trumps Republikanern auf heftige Kritik gestoßen. Kanzler Merz hat den russischen Angriff mit atomwaffenfähigen Raketen auf die Ukraine scharf verurteilt. Dabei hatte es mehrere Tote gegeben. Merz spricht von einer rücksichtslosen Eskalation und Außenminister Wadephul nennt die Angriffe Raketenterror. In Ankara hat die Polizei den Sitz der CHP gestürmt, der größten türkischen Oppositionspartei. Hunderte Beamte drangen mit Tränengas ins Gebäude ein. Parteimitglieder hatten zuvor den Eingang blockiert, Dirk Justus.
2: Es gab 13 Festnahmen. Ein Gericht hatte zuvor die Wahl der gesamten Parteiführung von 2023 für ungültig erklärt. Der Vorwurf, Parteichef Özil hätte damals Druck auf Delegierte ausgeübt. Seit Jahren ist die sozialdemokratische CHP im Visier der Justiz. Von der Partei gibt es Vorwürfe, Präsident Erdogan würde die Richter und Staatsanwälte gezielt gegen die Opposition einsetzen. So sitzt der ehemalige Istanbuler CHP-Bürgermeister İmamoğlu wegen Korruptionsvorwürfen im Gefängnis. Er gilt als wichtigster Rivale Erdogans.
1: In Oberbayern ist am Abend ein Regionalzug mitten auf der Strecke liegen geblieben und musste komplett evakuiert werden. 300 Passagiere wurden in Busse gebracht. Für die Kolonne wurde dann eine Spur der A9 bei Ingolstadt komplett gesperrt. Der Zug war offenbar wegen einer technischen Störung plötzlich stehen geblieben. Mercedes-Pilot Kimi Antonelli hat seinen 4. Formel-1-Sieg in Folge gefeiert. Auch beim Großen Preis von Kanada kam der 19-Jährige als Erster ins Ziel. Dahinter folgten Ferrari-Pilot Lewis Hamilton und Max Verstappen im Red Bull. Die nächsten Delta-News gibt's in der Stunde.
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3: Die A23 Hamburg Richtung Heide ist zwischen Eidelstedt und Pinneberg Süd wegen Asphaltierungsarbeiten gesperrt. In Hamburg ist die Poppenbüttler Hauptstraße zwischen der Haxheider Straße und dem Poppenbüttler Markt wegen einer Veranstaltung in beiden Richtungen bis Dienstag früh dicht. Und die lange Reihe zwischen der Barker Straße und der Kirchenallee ist wegen eines Straßenfests in beiden Richtungen gesperrt. 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

0: dir ist es dann aber ja auch ganz schön viel am Ende, ne? Schwenker und Feist für euch hier bei Delta. Es geht um Musikinstrumente. Du kannst ein bisschen Klavier spielen, du kannst auch Gitarre spielen. Wie sieht's aus so mit Bass und Schlagzeug? Hast du da auch ein paar Skills?
1: Also ich könnte, ich sag mal, wenn ich die Akkorde weiß eines Songs, könnte ich durchaus einen Song am Bass begleiten.
0: Ja.
1: Ich kann jetzt nicht so richtig Bassläufe spielen, das habe ich nie gelernt. Aber ich sag mal, Grundtöne spielen, ich kenne mich so ein bisschen aus mit den Bünden, das kriege ich schon irgendwie hin. Schlagzeug ganz, ganz rudimentär.
0: Ja.
1: Ja, und dann hört es allerdings aber auch schon auf.
0: Aber das reicht ja im Endeffekt.
1: CDG und auf Tournee.
0: Genau. Ähnlich ist es auch bei mir, aber um eine große Karriere zu starten, da sollte man dann vielleicht doch noch ein bisschen mehr können. Und welche Musikerinnen und Musiker welche Instrumenten oder auch Produktionsskills haben, damit kennt sich Kollegin Pia sehr gut aus.
2: Fangen wir an mit Olivia Rodrigo. Sie spielt Klavier seit sie 7 ist, nimmt seit ihrem 5. Lebensjahr Gesangsunterricht und schreibt schon seit ihrem 12. Geburtstag eigene Songs. Also deutlich produktiver als ich mit 12. Die nächste in der Reihe, Taylor Swift, kann Gitarre, Klavier, Banjo und Ukulele spielen und Gitarre hat sie sich einfach mal selbst beigebracht. Ganz entspannt nebenbei Weltstar geworden. Dann gibt's da noch Samba, der hat seine musikalische Ausbildung tatsächlich an der berühmten LaGuardia High School in New York gemacht. Ursprünglich sogar als klassischer Sänger und Musiker. Heute spielt er Gitarre, Bass, Klavier, Synthesizer und Schlagzeug und produziert seine Songs größtenteils allein zu Hause. Komplettes Tonstudio also in einer Person. Eine, die ebenfalls nicht mit Instrumenten geizt, die sie beherrscht, ist Sabrina Carpenter. Klavier, Gitarre, Bass, Ukulele und Schlagzeug, all das kann sie. Manche Menschen haben eben einfach zu viel Talent. Weiter geht's mit Ed Sheeran. Der beweist, dass Schulnoten manchmal wirklich nichts bedeuten. Er ist laut eigener Aussage in einem Musikkurs durchgefallen und hatte ein Ungenügend. Heute verkauft er halt Stadien aus. Außerdem spielt er Gitarre, Keyboard, Bass, Schlagzeug und macht mit seiner Loopstation gefühlt Musik für 5 Leute gleichzeitig. Und zum Schluss noch Dua Lipa. Die spielt tatsächlich Cello, nicht weil es elegant aussieht, sondern weil sie das Instrument als Kind einfach am rebellischsten fand.
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0: Ja, das ist schon so eine Sache mit dem Pff und dem Pff. Dadurch gab es nämlich jetzt einen kuriosen Fall für die Polizei.
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0: Bei der Polizei in NRW ging nämlich ein Notruf am Wochenende ein, wo ein Mann sagte, er habe zwei Frauen in seinem Wintergarten eingesperrt, die über die Terrasse in sein Haus einbrechen wollten. Die Polizei ist dann natürlich sofort zu dem Mann gedüst, hat vor Ort dann aber festgestellt, dass es sich nicht um Frauen handelt, sondern um Pfauen.
2: Nein, das glaube ich ja gar nicht.
0: Ich weiß nicht, ob der Typ in NRW da irgendwie so ein bisschen genuschelt hat oder das Netz schlecht war. Auf jeden Fall konnte die Polizei dann drüber lachen und hat die tierischen Tatverdächtigen vor Ort entlassen können. Und man weiß bisher nicht, woher die Tiere kommen. Laut einigen Anwohnern sind die auch schon seit Tagen da rumgelaufen. Es gibt niemanden, der diese Pfauen vermisst und deswegen geht die Polizei davon aus, dass es Wildtiere sind.
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1: Mit Jana Klonikowski. Die Hoffnungen auf ein schnelles Abkommen zwischen den USA und dem Iran haben einen Dämpfer bekommen. US-Präsident Trump erklärte, er habe seine Unterhändler angewiesen, keine vorschnelle Einigung zu erzielen. Zuvor hatte Trump noch gesagt, dass eine Einigung so gut wie steht. Zu dieser Einigung gehört offenbar die Öffnung der Straße von Hormuz. Das iranische Atomprogramm sollte wohl aus dem Deal ausgeklammert werden. Das war auch bei Trumps Republikanern auf heftige Kritik gestoßen. Die Ukraine beantragt nach dem massiven russischen Angriffen vergangene Nacht eine Dringlichkeitssitzung des UN-Sicherheitsrates. Außenminister Sibiya spricht von Terror gegen die Zivilbevölkerung. Auch Kanzler Merz hatte die Angriffe als rücksichtslose Eskalation verurteilt. Friedensmissionen stehen weltweit unter Druck. Laut dem Friedensforschungsinstitut SIPRI waren zuletzt so wenig UN-Blauhelme oder andere Soldaten in Friedenseinsätzen aktiv wie seit 25 Jahren nicht mehr. Grund dafür ist vor allem fehlendes Geld und die weltpolitische Lage, heißt es. Heftige Kritik an Unionsfraktionschef Jens Spahn. Der CDU-Politiker hat eine Erhöhung des BAföG erstmal ausgeschlossen und kassiert dafür jetzt heftigen Gegenwind von Studierenden. Mehr dazu von Philipp Rösler.
2: Spahn hatte dem Münchner Merkur gesagt, staatliche Leistungen wie das BAföG könne man auf absehbare Zeit nicht erhöhen, jedenfalls nicht, solange die Wirtschaft nicht wachse. Für die Studis sei das, mit Blick auf hohe Mieten und Lebenshaltungskosten, ein Schlag ins Gesicht, so das deutsche Studierendenwerk. Wer an Bildungschancen spare, agiere zukunftsblind. Im Koalitionsvertrag hatten Union und SPD eigentlich eine BAföG-Erhöhung zugesagt.
1: Mercedes-Pilot Kimi Antonelli hat seinen vierten Formel-1-Sieg in Folge gefeiert. Auch beim Großen Preis von Kanada kam der 19-Jährige als Erster ins Ziel. Dahinter folgten Ferrari-Pilot Lewis Hamilton und Max Verstappen im Red Bull. Die nächsten Delta-News gibt's in der Stunde.
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3: Die A23 Hamburg Richtung Heide ist zwischen Eidelstedt und Pinneberg Süd wegen Asphaltierungsarbeiten gesperrt. In Hamburg ist die Poppenbüttler Hauptstraße zwischen der Haxheider Straße und dem Poppenbüttler Markt wegen einer Veranstaltung in beiden Richtungen bis Dienstag früh dicht. Und die lange Reihe zwischen der Barker Straße und der Kirchenallee ist wegen eines Straßenfests in beiden Richtungen gesperrt. 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

0: Bangladesch gibt es gerade einen neuen Internetstar und der könnte in den USA für viel Wirrwarr sorgen. Hier ist Delta mit Leo. Es ist kein Sänger, es ist kein TikToker, sondern ein 700-Kilo-Büffel namens Donald Trump. Wegen seiner blonden Mähne. Also wirklich, kein Witz, das Tier zieht gerade mehr Leute an als manche Festivals. Die Leute pilgern auf den Bauernhof, machen Fotos, filmen ihn beim Baden, viermal am Tag übrigens, also richtiger VIP-Lifestyle. Und es wird auch ein bisschen wild, der Büffel ist Albino, also extrem selten und genau deshalb feiern ihn gerade alle auch im Netz. Aber in Bangladesch steht bald das Opferfest Eid al-Adha an und dabei sollen dann auch 12 Millionen Tiere geschlachtet werden, unter anderem Donald Trump. Der Besitzer sagt, er wird ihn vermissen, aber genau darum geht es auch bei dem Fest, Opfer bringen. Schon verrückt irgendwie, erst Internetstar und dann endet die Story irgendwie ein bisschen anders, als man denkt.
1: Währenddessen im Internet.
0: Er ist viel schöner als das Original. Oh nee, bitte nicht opfern, dieser Donald ist einfach zu schön. Donald, was ist deine Hair-Routine? Was für eine Beleidigung für den Büffel, dass der einfach Donald Trump heißt.
1: Stimmen aus dem Netz, entdeckt und heimlich weitergegeben von

0: Man soll aufhören, wenn es am schönsten ist. Und ich habe das Gefühl, das ist auch bei Partys so. Delta ist hier mit mir und Joshua. Also ich weiß immer noch, wenn dann irgendwann so Leute nach 1 Uhr nachts gefragt haben, ey, wollen wir jetzt nicht noch in den Club gehen? Dachte ich so, hey, wir hatten bisher so eine super gute Zeit. Ach komm, eigentlich habe ich keinen Bock auf Club, aber ich gehe doch mit. Und letztendlich war aber der Abend dann in dem Moment vorbei, wo man das Haus verlassen hat, wo die Hausparty vorbei war, weil der Vibe, der kommt dann im Club nicht mehr zurück. Ja, aber wenn man sagt, ey, ich habe gar keinen Bock jetzt noch mehr irgendwo hinwegzugehen, dann wirkt man auch wie der größte Spielverderber. Deswegen machen ja einfach einige einen polnischen. Aber warum heißt denn das eigentlich so?
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2: Wer heimlich von der Feier verschwindet, der macht bei uns angeblich einen polnischen Abgang.
3: Tschüss, tschüss, tschüss, tschüss, tschüss.
2: Tschüss. Früher hat man auch gesagt, sich polnisch drücken. Klingt ehrlich gesagt ziemlich fies gegenüber Polen, hat aber eigentlich keine echte Verbindung zum Land. Denn je nach Region waren plötzlich ganz andere Nationen schuld. In Berlin hat man sich auf Französisch gedrückt, im Rheinland hat man sich auf Französisch dünn gemacht und im Nordwesten Deutschlands ist man sogar holländisch abgefahren. Heißt, jede Gegend hat einfach mal dem Nachbarn die Schuld in die Schuhe geschoben. Aber das machen andere Länder bis heute ganz genauso. In England heißt es French Exit oder French Leave, also der französische Abgang. Die Spanier sagen auch auf französische Art verabschieden. Die Franzosen wiederum geben den Engländern die Schuld. Filet à l'anglaise, abhauen auf Englisch. Und in Italien, da ist es ebenfalls Englisch. Und in Polen, da heißt es tatsächlich Englisch rausgehen. In den USA wiederum ist vom Irish Goodbye die Rede. Kurz gesagt, niemand will's gewesen sein, aber alle schieben's irgendeinem anderen Land in die Schuhe.
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7: Mit Jana Klonikowski. Die Hoffnungen auf ein schnelles Abkommen zwischen den USA und dem Iran haben einen Dämpfer bekommen. US-Präsident Trump erklärte, er habe seine Unterhändler angewiesen, keine vorschnelle Einigung zu erzielen. Zuvor hatte Trump noch gesagt, dass eine Einigung so gut wie steht. Zu dieser Einigung gehört offenbar die Öffnung der Straße von Hormuz. Das iranische Atomprogramm sollte wohl aus dem Deal ausgeklammert werden. Das war auch bei Trumps Republikanern auf heftige Kritik gestoßen. Die Ukraine beantragt nach dem massiven russischen Angriffen vergangene Nacht eine Dringlichkeitssitzung des UN-Sicherheitsrates. Außenminister Sibiya spricht von Terror gegen die Zivilbevölkerung. Auch Kanzler Merz hatte die Angriffe als rücksichtslose Eskalation verurteilt. Friedensmissionen stehen weltweit unter Druck. Laut dem Friedensforschungsinstitut SIPRI waren zuletzt so wenig UN-Blauhelme oder andere Soldaten in Friedenseinsätzen aktiv wie seit 25 Jahren nicht mehr. Grund dafür ist vor allem fehlendes Geld und die weltpolitische Lage, heißt es. In Ankara hat die Polizei den Sitz der CHP gestürmt, der größten türkischen Oppositionspartei. Hunderte Beamte drangen mit Tränengas ins Gebäude ein. Parteimitglieder hatten zuvor den Eingang blockiert, Dirk Justus.
8: Es gab 13 Festnahmen. Ein Gericht hatte zuvor die Wahl der gesamten Parteiführung von 2023 für ungültig erklärt. Der Vorwurf, Parteichef Özil hätte damals Druck auf Delegierte ausgeübt. Seit Jahren ist die sozialdemokratische CHP im Visier der Justiz. Von der Partei gibt es Vorwürfe, Präsident Erdogan würde die Richter und Staatsanwälte gezielt gegen die Opposition einsetzen. So sitzt der ehemalige Istanbuler CHP-Bürgermeister İmamoğlu wegen Korruptionsvorwürfen im Gefängnis. Er gilt als wichtigster Rivale Erdogans.
7: Mercedes-Pilot Kimi Antonelli hat seinen 4. Formel-1-Sieg in Folge gefeiert. Auch beim Großen Preis von Kanada kam der 19-Jährige als Erster ins Ziel. Dahinter folgten Ferrari-Pilot Lewis Hamilton und Max Verstappen im Red Bull. Die nächsten Delta News gibt's in der Stunde.
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9: Die A23 Hamburg Richtung Heide ist zwischen Eidelstedt und Pinneberg Süd wegen Asphaltierungsarbeiten bis morgen früh gesperrt. In Hamburg ist die Poppenbüttler Hauptstraße zwischen der Haxheider Straße und dem Poppenbüttler Markt wegen einer Veranstaltung in beiden Richtungen bis Dienstag früh dicht. Und die lange Reihe zwischen der Barkerstraße und der Kirchenallee ist wegen eines Straßenfests in beiden Richtungen gesperrt. 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
1: Auf der B5 zwischen Itzehoe West und Begdorf sind in beiden Richtungen Personen auf der Fahrbahn. Bitte besonders vorsichtig fahren.

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1: Mit Cornelius Dreger. Innenminister Dobrindt sieht ein Social-Media-Verbot für Kinder und Jugendliche skeptisch. Gegenüber den Funke-Zeitungen nennt er es schwer durchsetzbar und daher wenig zielführend. Mehr von Jana Klonikowski.
2: Dobrindt sieht die Eltern in der Pflicht, was das Thema Handynutzung von Kindern und Jugendlichen angeht. Das müsse angesichts der Gefahren von Social Media eng begleitet werden. In vielen Ländern wird über ein Social Media Verbot für Kinder und Jugendliche diskutiert, nachdem Australien als erstes Land weltweit eines eingeführt hat. In Deutschland haben sich auch CDU und SPD für ein Verbot für unter 14-Jährige ausgesprochen. Die CSU, zu der auch Dobrindt gehört, hält davon nichts.
1: Die Hoffnungen auf ein schnelles Abkommen zwischen den USA und dem Iran haben einen Dämpfer bekommen. US-Präsident Trump erklärte, er habe seine Unterhändler angewiesen, keine vorschnelle Einigung zu erzielen. Zuvor hatte Trump noch gesagt, dass eine Einigung so gut wie steht. Zu dieser Einigung gehört offenbar die Öffnung der Straße von Hormuz. Das iranische Atomprogramm sollte wohl aus dem Deal ausgeklammert werden. Das war auch bei Trumps Republikanern auf heftige Kritik gestoßen. Die Ukraine beantragt nach den massiven russischen Angriffen in der Nacht zu gestern eine Dringlichkeitssitzung des UN-Sicherheitsrats. Außenminister Sibia spricht von Terror gegen die Zivilbevölkerung. Auch Kanzler Merz hatte die Angriffe als rücksichtslose Eskalation verurteilt. In Ankara hat die Polizei den Sitz der größten türkischen Oppositionspartei CHP gestürmt. Hunderte Beamte setzten Tränengas ein, weil Mitglieder den Eingang blockierten. Ein Gericht hatte CHP-Chef Özil abgesetzt und seine Wahl 2023 kassiert. 13 Parteimitglieder wurden festgenommen. Hunderttausende Menschen haben in Berlin bei viel Sonne wieder den Karneval der Kulturen gefeiert. Laut Organisatoren kamen gestern rund 770.000 Menschen zu dem bunten Festumzug. Den Karneval der Kulturen gibt es seit 30 Jahren. Mit ihm wird für kulturelle Vielfalt geworben. Mercedes-Pilot Kimi Antonelli hat seinen 4. Formel-1-Sieg in Folge gefeiert. Auch beim Großen Preis von Kanada kam der 19-Jährige als Erster ins Ziel. Dahinter folgten Ferrari-Pilot Lewis Hamilton und Max Verstappen im Red Bull. Die nächsten Delta-News gibt's in einer Stunde.
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3: Die A23 Hamburg Richtung Heide ist zwischen Eidelstedt und Pinneberg Süd wegen Asphaltierungsarbeiten bis morgen früh gesperrt. Und in Hamburg ist die Poppenbüttler Hauptstraße zwischen der Haxheider Straße und dem Poppenbüttler Markt wegen einer Veranstaltung in beiden Richtungen bis Dienstag früh dicht. 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
2: Mit Cornelius Dreger. Es ist der Albtraum aller Eltern. Das Kind kommt nicht mehr nach Hause. Am heutigen Tag der vermissten Kinder wird auch an Fälle aus Norddeutschland erinnert. Etwa an Seike Sörensen aus Drelsdorf in Nordfriesland oder Hilal Erkan aus Hamburg-Lurup. Von beiden fehlt bis heute jede Spur. Laut Landeskriminalamt wurden in Schleswig-Holstein seit Anfang der 60er Jahre über 160 Kinder und Jugendliche als langzeitvermisst gemeldet. Joachim Brandt von der Organisation Weißer Ring Schleswig-Holstein.
3: In der Regel tauchen die vermissten Kinder nach kurzer Zeit wieder auf. Das klassische Ausbüchsen nach dem Streit in der Familie, nach Unstimmigkeiten. Und dann ja, ist irgendwann die Rückkehr wieder angesagt, Gott sei Dank.
2: In der Diskussion um ein Social-Media-Verbot für Kinder hat sich Innenminister Dobrindt skeptisch gezeigt. Er halte das für schlecht durchzusetzen und daher für wenig zielführend, so Dobrindt in den Funke-Zeitungen. In einer Umfrage hatten sich zuletzt 2/3 der Deutschen für ein Social-Media-Verbot für unter 14-Jährige ausgesprochen. Auch CDU und SPD zeigen sich bisher, anders als Dobrindts CSU, offen dafür. Auch auf EU-Ebene wird ein Social-Media-Verbot für Kinder gerade geprüft. Die Hoffnungen auf ein schnelles Abkommen zwischen den USA und dem Iran haben einen Dämpfer bekommen. US-Präsident Trump erklärte, er habe seine Unterhändler angewiesen, keine vorschnelle Einigung zu erzielen. Zuvor hatte Trump noch gesagt, dass eine Einigung so gut wie steht. Friedensmissionen stehen weltweit unter Druck. Laut dem Friedensforschungsinstitut SIPRI waren zuletzt so wenig UN-Blauhelme oder andere Soldaten in Friedenseinsätzen aktiv wie seit 25 Jahren nicht mehr. Grund dafür ist vor allem fehlendes Geld und die weltpolitische Lage, heißt es. Bei der Eishockey-WM braucht Deutschland heute unbedingt einen Sieg. Gegner zum Vorrundenabschluss in Zürich ist Großbritannien. Gleichzeitig muss man aber darauf hoffen, dass die Konkurrenz patzt. Sonst sieht es schlecht aus fürs Viertelfinale. Die nächsten Delta-News gibt's in einer Stunde.
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4: Auf der A7 Flensburg-Hamburg, Vorsicht, zwischen Bordesholm und Neumünster-Nord sind Rehe auf der Fahrbahn. Die A23 Hamburg Richtung Heide ist zwischen Eidelstedt und Pinneberg-Süd wegen Asphaltierungsarbeiten bis morgen früh gesperrt. In Hamburg ist die Poppenbüttler Hauptstraße zwischen der Haxheider Straße und dem Poppenbüttler Markt wegen einer Veranstaltung in beiden Richtungen bis morgen dicht. Außerdem ist die Schönfelder Straße zwischen Kirchdorfer Straße und auf der Höhe in beiden Richtungen wegen eines Straßenfestes von 8 Uhr bis 20 Uhr gesperrt. 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
4: Mit Cornelius Dreger. In Schleswig-Holstein sind seit Anfang der 60er Jahre über 160 Kinder und Jugendliche als langzeitvermisst gemeldet worden. Darauf macht heute der Tag der vermissten Kinder aufmerksam. Einer der bekanntesten Fälle ist die damals 11-jährige Seike aus dem nordfriesischen Drelsdorf. Sie verschwand 1993 spurlos auf dem Heimweg von ihrer Oma. Ein absoluter Albtraum, sagte uns Joachim Brandt von der Organisation Weißer Ring Schleswig-Holstein.
5: Da spielt eine gewaltige Kaskade von Gefühlen und Emotionen eine Rolle, die Eltern natürlich ganz gewaltig beeinträchtigt. Also das ist sicherlich eine so der katastrophalsten Lagen, die man sich als Elternteil vorstellen kann.
4: Innenminister Dobrindt sieht ein Social-Media-Verbot für Kinder und Jugendliche skeptisch. Gegenüber den Funke-Zeitungen nennt er es schwer durchsetzbar und daher wenig zielführend. Mehr von Jana Klonikowski.
6: Dobrindt sieht die Eltern in der Pflicht, was das Thema Handynutzung von Kindern und Jugendlichen angeht. Das müsse, angesichts der Gefahren von Social Media, eng begleitet werden. In vielen Ländern wird über ein Social Media Verbot für Kinder und Jugendliche diskutiert, nachdem Australien als erstes Land weltweit eines eingeführt hat. In Deutschland haben sich auch CDU und SPD für ein Verbot für unter 14-Jährige ausgesprochen. Die CSU, zu der auch Dobrindt gehört, hält davon nichts.
4: Beamte sollen nach dem Willen des wirtschaftsweisen Truger künftig in die gesetzliche Krankenkasse einzahlen. Durch ihre guten Gehälter können sie die Kassen deutlich stärken, sagte er der Neuen Osnabrücker Zeitung. Bisher sind Beamte meist privat versichert. Truger stellte auch in Frage, ob etwa Lehrer oder Professoren überhaupt verbeamtet werden müssen. Noch im Juni berät der Bundestag über die umstrittene Gesundheitsreform. Mercedes-Pilot Kimi Antonelli hat seinen 4. Formel-1-Sieg in Folge gefeiert. Auch beim Großen Preis von Kanada kam der 19-Jährige als Erster ins Ziel. Dahinter folgten Ferrari-Pilot Lewis Hamilton und Max Verstappen im Red Bull. Die nächsten Delta-News gibt's in einer Stunde.
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7: Auf der A7 Flensburg-Hamburg. Achtung, zwischen Bordesholm und Neumünster-Nord sind Rehe auf der Fahrbahn. Die A23 Hamburg Richtung Heide ist zwischen Eidelstedt und Pinneberg Süd wegen Asphaltierungsarbeiten bis morgen früh gesperrt. In Hamburg ist die Poppenbüttler Hauptstraße zwischen der Haxheider Straße und dem Poppenbüttler Markt wegen einer Veranstaltung in beiden Richtungen bis morgen dicht. Außerdem ist die Schönfelder Straße zwischen der Kirchdorfer Straße und auf der Höhe in beiden Richtungen wegen eines Straßenfestes bis 20 Uhr gesperrt. 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
8: Hello, wundervollen guten Morgen am Pfingstmontag. Die nächste Stunde bin ich mit der Kirche für euch am Start. Und es geht natürlich auch um den Feiertag heute und auch um ein cooles Projekt. Eine Fahrradwaschanlage hier bei uns im Norden. Außerdem startet diese Woche der Lauf zwischen den Meeren. Und da läuft auch eine Staffel aus der katholischen Pfarrei Heilige Elisabeth mit. Und für alle Herr-der-Ringe-Fans habe ich auch noch einen Tipp. Es gibt nämlich einen speziellen Gottesdienst für euch im Meldorfer Dom. Wie der genau abläuft. läuft. Da werfen wir heute auch schon mal einen kleinen Blick drauf. Aber wir starten erstmal rein. Ich bin Ina. Moin!
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0: Durch den Feiertag mit der Kirche hier heute am Pfingstmontag. Ich bin Ina, moin. Neuer, schneller Delta. Gut 92 Kilometer sind's von Husum nach Damp. Da braucht man, wenn man sehr schnell ist, so 5 Stunden und 10 Minuten. Das war nämlich letztes Jahr die Siegerzeit beim Lauf zwischen den Meeren. Das ist ein Staffellauf und der geht nächsten Samstag wieder los. Eine Staffel kommt auch aus der katholischen Pfarrei Heilige Elisabeth in Bergedorf mit Geesthacht und Gelinde. Das war die Idee von Claudia Schröder-Kraft.
1: Wir haben ein T-Shirt, da steht das Pfarrei-Logo drauf und wenn der Zielläufer über die Ziellinie läuft, wird ja auch immer der Staffelname ausgerufen und unser Staffelname ist Flott mit Gott.
0: Ja, die Staffel aus der Pfarrei Heilige Elisabeth sind insgesamt 10 Leute von 6.000. Aufs Podium werden sie es nicht schaffen, aber es geht hier auch um Spaß haben. An der Unterstützung auf der Strecke, besonders an den Wechselpunkten und im gelben Kirchen-Boni-Bus, der die einzelnen Läuferinnen und Läufer dann an den Wechselpunkten loslässt und auch wieder einsammelt.
1: 10 Leute Spaß haben. Im Grunde genommen fährt man ja den ganzen Tag Auto. Man sitzt also im Bus zusammen und isst und trinkt und jeder bringt irgendwas mit und zwischendurch muss immer mal einer 10 Kilometer laufen gehen.
0: Ja, wieso nicht? Danke, Claudia Schröder-Kraft vom Team Flott mit Gott. Viel Spaß dir und dem Team am Samstag beim Lauf zwischen den Meeren und viel Erfolg.

Ich gebe euch mal ein paar Stichwörter. Frodo, Sam, Mittelerde und schwupp sind wir mitten in der Welt von Herr der Ringe. Neuer magischer Delta. Ihr hört die Kirche. Mein Name ist Ina und die Geschichte rund um Elben, Hobbits und Zwerge ist oft ziemlich düster. Bleibt das so? Darum geht's beim Herr der Ringe Gottesdienst jetzt am Sonntag im Meldorfer Dom. Das Motto: Wird die Dunkelheit anhalten? Es geht um Lichtblick und Gemeinschaft, ganz im Sinne der Gefährten, die ja auch in der Trilogie versuchen, Mittelerde vor dem Abgrund zu retten. Pastor Jochen Hose und Pastorin Jana Laubert-Peters haben das Ganze organisiert und sie laden euch jetzt ein am Samstag. Das ist der 31. Mai um 10 Uhr. Und wer Bock hat, kann gerne im Herr-der-Ringe-Kostüm oder Outfit kommen.

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2: Zum Sommer hin jetzt macht man sein Fahrrad vielleicht nochmal wieder schick. Vielleicht muss was repariert werden, die Kette musste ölen oder das Rad, wie bei mir auch, einfach mal wieder richtig sauber machen. Dafür gibt's jetzt ein cooles Projekt. Da könnt ihr euer Fahrrad aufpolieren lassen, wortwörtlich. Wir schnacken nämlich hier gleich über eine Fahrradwaschanlage hier bei uns im Norden. In wenigen Minuten. Mein Name ist Ina. Guten Morgen!
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0: Mal eben ab in die Waschanlage, alle mit Auto kennen das, macht man ja mal am Wochenende oder wenn es nötig ist, ist eine bequeme Sache und deshalb gibt's das jetzt in Nordfriesland auch für Fahrräder. Neuer blitzeblanker Delta, ihr hört die Kirche, ich bin Ina, hi. Am Freitag wird in Husum auf dem Marktplatz eine Fahrradwaschanlage eröffnet.
1: Gerade dann eben auch diese groben Verschmutzungen, die dann bei dem Ausflug über den Deich mit den ganzen Schafskötteln und so weiter das Fahrrad dann in einem eher nicht so ansehnlichen Zustand hinterlassen.
0: Das ist Guido Kerbstis. Er leitet die Station am Husumer Bahnhof. Die gibt es schon seit 2006 mit Wartung, Service und Verkauf. Sie gehört zum Diakonischen Werk und Menschen, die aus der Bahn geraten sind, die finden bei dir einen Job, ne?
1: Die kommen immer für ein halbes Jahr in der Regel, um sowas wie Stabilität zu finden. Also Vorbereitung auf den ersten Arbeitsmarkt nennt sich das offiziell. Wir versuchen hier die Haftung einfach wieder herzustellen.
0: Die neue mobile Waschanlage, die müsst ihr euch echt vorstellen, wie beim Auto. Wir gehen mal mit euch rein.
2: Und wie wir jetzt hier sehen oder hören an dem Fall, sind das die Bürsten, die am Fahrrad wie in der Autowaschstraße vor- und zurückfahren. Dazu kommen noch ein paar Düsen, die unterhalb angebracht sind und seitlich. Dieser Vorgang dauert ungefähr eine Minute, anderthalb.
0: Ja, und danach wird noch getrocknet, poliert oder die Kette gefettet, damit das Rad wieder schick ist und natürlich auch lange hält. Ihr könnt am Freitag einfach mal vorbeischauen, wenn ihr Bock habt. Von 11 bis 14 Uhr in Husum auf dem Marktplatz. Da könnt ihr euer Rad dann gegen eine Spende waschen lassen und dann ist es erstmal fit für den Sommer. Und danach dann regulär montags bis freitags an der Radstation am Bahnhof für 5 Euro.

schön ein Feuerchen machen, zusammensitzen. Heute wäre ein guter Tag dafür, an Pfingsten. Neuer, heißer Delta. Hier ist die Kirche mit mir, Ina. Moin. In manchen Regionen von Deutschland und vor allem in Österreich werden zu diesem Fest sogenannte Pfingstfeuer angezündet. Die Flammen des Feuers, die symbolisieren den Heiligen Geist, denn der ist ja nach der biblischen Erzählung am Pfingsttag auf die Freunde von Jesus herabgekommen, in Form von kleinen Flammen, die die Menschen dann über den Köpfen der Jünger gesehen haben. Und daran wird eben mit Pfingstfeuern erinnert. Also habt noch einen tollen Feiertag heute, macht's euch richtig schön. Wir hören uns hier am Sonntag wieder. Ich freue mich, wenn ihr mit dabei seid. Ab 8:15. Bis dahin.

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1: Mit Cornelius Dreger. Für Eltern gibt es kaum eine schlimmere Vorstellung. Das eigene Kind verschwindet spurlos. Am heutigen Tag der vermissten Kinder wird unter anderem an Hilal Erkan aus Hamburg erinnert. Die 10-Jährige verschwand 1999 beim Einkauf in Lurup. Bis heute fehlt von ihr jede Spur. Joachim Brandt vom Weißen Ring Schleswig-Holstein sagte uns:
2: Wir haben Gott sei Dank hier in Deutschland zu der Lage mit vermissten Kindern keine besonders große Häufigkeit. Die allermeisten Kinder sind nach vergleichsweise kurzer Zeit wieder da, was aber überhaupt gar keinen Einfluss auf die Gefühle und die Ängste der Eltern dabei hat.
1: Beamte sollten künftig in die gesetzliche Krankenversicherung einzahlen. Das fordert der Wirtschaftsweise Achim Truger in der Neuen Osnabrücker Zeitung. Lukas Auer berichtet.
3: Durch die guten Gehälter der Beamten könne die Kassenlage der gesetzlichen Versicherungen gestärkt werden, sagt Truger. Dass sie da bisher rausgehalten werden, hält er für völlig falsch. Bisher sind Beamte meist privat versichert. Im Juni berät der Bundestag über die umstrittene Gesundheitsreform. Laut Gesetzentwurf müssen gesetzlich Versicherte mit höheren Zuzahlungen für Medikamente rechnen. Außerdem soll die kostenlose Mitversicherung von Familienmitgliedern eingeschränkt werden.
1: In der Diskussion um ein Social-Media-Verbot für Kinder hat sich Innenminister Dobrindt skeptisch gezeigt. Er halte das für schlecht durchzusetzen und daher für wenig zielführend, so Dobrindt in den Funke-Zeitungen. In einer Umfrage hatten sich zuletzt 2/3 der Deutschen für ein Social-Media-Verbot für unter 14-Jährige ausgesprochen. Auch CDU und SPD zeigen sich bisher, anders als Dobrindts CSU, offen dafür. Auch auf EU-Ebene wird ein Social-Media-Verbot für Kinder gerade geprüft. Ungewöhnlicher Einsatz für die Seenotretter auf der Schlei. Vor Schleswig hatte gestern Nachmittag ein schwimmendes Auto eine Panne. Die Freiwilligen aus Marsholm haben das Amphibienfahrzeug dann an den Haken genommen und nach Haddebü geschleppt. Dort wurde es schließlich an Land gezogen. Die nächsten Delta News gibt's in einer Stunde.
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4: Auf der B200 Husum Richtung Flensburg. Bitte aufpassen, in Höhe Paulsgabe ist ein Traktor mit Anhänger umgekippt und blockiert die Straße. Auf der A21 Bargteheide Richtung Kiel ist zwischen Trappenkamp und Nettelsee wegen Markierungsarbeiten die linke Spur bis heute Abend gesperrt. Die A23 Hamburg Richtung Heide ist zwischen Eidelstedt und Pinneberg Süd wegen Asphaltierungsarbeiten bis morgen früh gesperrt. In Hamburg ist die Poppenbüttler Hauptstraße zwischen der Haxheider Straße und dem Poppenbüttler Markt wegen einer Veranstaltung in beiden Richtungen bis morgen dicht. Außerdem ist die Schönfelder Straße zwischen der Kirchdorfer Straße und auf der Höhe in beiden Richtungen wegen eines Straßenfestes heute Abend gesperrt. Geblitzt wird auf der B201 Husum Richtung Schleswig in Höhe des Ortsausgangs Silberstedt. 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
7: Mit Cornelius Dreger. Mehr als 160 Kinder und Jugendliche gelten in Schleswig-Holstein seit den 60er Jahren als langzeitvermisst. Das zeigt die aktuelle LKA-Analyse. Und daran erinnert heute der Internationale Tag der vermissten Kinder. In den meisten Fällen werden Kinder schon nach ein paar Stunden wieder gefunden, weil sie zum Beispiel nach einem Streit von zu Hause weglaufen, sagte uns Joachim Brandt vom Weißen Ring Schleswig-Holstein. In so einem Fall immer die Polizei rufen.
8: Die Polizeibeamtinnen und Beamten sind die Profis in dem Bereich und denen fällt auch ziemlich sicher mehr ein, wo sie suchen müssen, als Eltern, die in dem Moment ganz sicher in heller Aufregung sind.
7: Das lange Pfingstwochenende neigt sich dem Ende entgegen und das bedeutet vielerorts heute auch wieder volle Straßen. Der ADAC rechnet vor allem am Nachmittag mit viel Verkehr auf der Autobahn. Silas Quiring.
9: Betroffen sind vor allem Strecken aus dem Süden zurück nach Deutschland, aber auch von der Ost- und Nordseeküste wollen natürlich viele wieder zurück nach Hause. Sprich, es trifft unter anderem die A1, die A5, die A7 und die A8 besonders heftig. Aber auch morgen ist wohl noch einiges los, denn in Berlin, Brandenburg, Bremen, Niedersachsen und NRW ist auch morgen noch schulfrei. Noch längere Ferien haben Sachsen-Anhalt, Bayern und Baden-Württemberg.
7: Beamte sollen nach dem Willen des wirtschaftsweisen Truger künftig in die gesetzliche Krankenkasse einzahlen. Durch ihre guten Gehälter können sie die Kassen deutlich stärken, sagte er der Neuen Osnabrücker Zeitung. Bisher sind Beamte meist privat versichert. Truger stellte auch in Frage, ob etwa Lehrer oder Professoren überhaupt verbeamtet werden müssen. Noch im Juni berät der Bundestag über die umstrittene Gesundheitsreform. Innenminister Dobrindt sieht ein Social-Media-Verbot für Kinder und Jugendliche skeptisch. Gegenüber den Funke-Zeitungen nennt er es schwer durchsetzbar und daher wenig zielführend. Dobrindt plädiert stattdessen für mehr Begleitung durch die Eltern bei Medienkonsum. Die nächsten Delta-News gibt's in einer Stunde.
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10: Auf der A21 Bargteheide Richtung Kiel ist zwischen Trattenkamp und Nettelsee wegen Markierungsarbeiten die linke Spur bis heute Abend gesperrt. Die A23 Hamburg Richtung Heide ist zwischen Eidelstedt und Pinneberg Süd wegen Asphaltierungsarbeiten bis morgen früh gesperrt. In Hamburg ist die Poppenbüttler Hauptstraße zwischen der Haxheider Straße und dem Poppenbüttler Markt wegen einer Veranstaltung in beiden Richtungen bis morgen dicht. Außerdem ist die Schönfelder Straße zwischen der Kirchdorfer Straße und auf der Höhe in beiden Richtungen wegen eines Straßenfestes heute Abend gesperrt. Geblitzt wird auf der B201 Husum Richtung Schleswig in Höhe des Ortsausgangs Silberstedt. 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
11: Hey Leute, wunderschönen guten Morgen.
1: Das ist der dritte Feiertag in diesem Monat und den nehmen wir gerne mit, oder? Ich bin Daniel, ich freue mich sehr, dass wir heute hier diesen Tag zusammen verbringen werden. Und ich wünsche euch eins, ich wünsche euch ganz, ganz viel Entspannung an diesem Pfingstmontag. Genießt es einfach, das lange Wochenende. Genießt es, dass ihr im besten Fall mal frei habt. Und wenn ihr bei der Arbeit seid, dann genießt es einfach, dass nicht so viele andere nervige Leute da sind. Hier sind Leonie und Callum Scott mit Stay.

0: Felix Jehn und Sarah Barrios für euch. Now's a good time to be. Also es ist eine gute Zeit, um gerade da zu sein. Das muss auch mal gesagt werden. Ne? Häufig, gerade wenn ihr die Nachrichten so schaut und so, man hat das Gefühl, die ganze Welt geht irgendwie gerade so ein bisschen bergab. Ne? Es war schon mal besser, die Stimmung insgesamt, aber hilft ja nichts. Also wir müssen zwischendurch auch einfach mal sagen, now's a good time to be. Es ist gerade auch eine gute Zeit, um da zu sein. Jetzt haben wir heute Feiertag. Das ist leider ja auch die Möglichkeit, um einfach mal zu Hause rumzusitzen, die Gedanken so ein bisschen kreisen zu lassen und am Ende zu dem Schluss zu kommen, mir geht's nicht so gut. Aber das wollen wir nicht, Leute. Ich wünsche mir, dass wir heute aus diesem Tag rausgehen und sagen, hey, das war einfach gut, mal ein bisschen Zeit zu haben, ein bisschen Zeit für mich zu haben und am Ende optimistisch zu sein. Und damit bin ich nicht alleine, sondern auch der nächste Musiker hier auf meiner Playlist wünscht sich das.
1: Hey, hier ist Nico Santos und ihr hört meine neue Single Optimist. Der Song für alle, die gerade kämpfen. Egal wie schwer es ist, geht die Hoffnung nicht auf und versucht, das Gute zu sehen. Bleibt optimistisch.
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0: Take My Breath. Leute, wir haben nicht nur The Weeknd für euch, wir haben sogar verlängertes Weeknd. Delta am Start, ich bin Daniel. Und an so einem Feiertag wie heute ist es auch immer eine geniale Idee, einfach mal was Neues auszuprobieren. In einen Podcast reinzuhören, in den ihr noch nie vorher reingehört habt. Ich liebe das ja. 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
1: 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Es sollte so ein altes Steinhaus sein und es sollte irgendwie, der Außenbereich sollte so ein bisschen überwachsen sein. Und da war es mir gar nicht so wichtig, ob das jetzt in Spanien, ob es in Italien, ob es in Kroatien ist. Und da war es dann halt einfach irgendwie so ein bisschen die Kosten abwägen. Und das hat mir gefallen. Natürlich musste ich bei Musik machen, vor allem, weil ich ja auch gesagt habe, ich möchte es auch draußen irgendwie machen. Darauf achten, dass möglichst kaum bis gar keine Nachbarn da sind. Und das war da auch gegeben.
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5: Na Leute, erwischt. Da wacht ihr auf am Pfingstmontag und ihr seid einfach über beide Ohren verliebt. Es ist diese Liebe, die nicht einfach nur ganz sneaky daherkommt, sondern es ist diese überwältigende Liebe, die 120% von uns fordert. Und das seit gestern Nacht um 12. Es ist quasi wie ein Fiebertraum. Genau das, was Alex Warren in seinem nächsten Track hier auch beschreibt. Hier ist Fever Dream für euch. Ich bin Daniel und ich wünsche euch einen sehr verliebten Feiertag.
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0: Benson Boone ist das für euch mit Sorry, I'm Here for Someone Else. Delta am Start, ich bin Daniel. Leute, es ist Pfingstmontag, ne? Es ist ungefähr eine Woche her, da ist dieses Malheur passiert. Ich weiß nicht, ob ihr es mitbekommen habt, aber in Großbritannien, ne? Hat ein Radiosender, hat aus Versehen gemeldet, King Charles ist tot. Krass, ne? Ist er natürlich nicht, ne? War ein Fehler. Das hat hinterher der Programmchef, war es glaube ich, hat auch zugegeben, ja, war ein Fehler. King Charles lebt, es geht ihm gut, aber man hat es aus Versehen gemeldet, der König ist gestorben. Das ist eine Katastrophe. Eine Katastrophe für den Radiosender und es ist vor allem auch ein Thema, das löst ja direkt in Großbritannien eine Staatskrise aus. Da ist ein Trauertag in der ganzen Nation, die ganze Welt schaut nach Großbritannien und das aufgrund dieser Fehlinformation. Es war wohl ein Computerfehler, der dahinter steckte, der das plötzlich ausgelöst hat, dieses Protokoll, was dann immer startet, wenn ein Monarch oder eine Monarchin verstirbt, und letztendlich war es halt einfach der Computerfehler. Aber ich habe mich in dem Moment gefragt, was ist es eigentlich, das in Deutschland eine ähnliche Tragweite hat wie der Tod eines Königs oder einer Königin in Großbritannien. Ne? Da sind alle Menschen plötzlich dabei, alle trauern mit, alle sind quasi auf einer Ebene unterwegs, in einer Linie. Und da habe ich mich gefragt, was ist es eigentlich bei uns? Ist es, wenn Friedrich Merz zurücktritt? Nee. Ist es, wenn der Bundespräsident neu gewählt wird? Nee, irgendwie auch nicht. Ne? Und dann ist mir was eingefallen, was in Deutschland quasi eine ähnliche, auch emotionale Reichweite hat. Und das ist doch, wenn entweder ein Wal in der Ostsee liegt oder aber in den Supermärkten das Toilettenpapier knapp wird. Das sind doch die Themen, die bei uns eine ähnliche Tragweite haben.
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0: Dua Lipa am Start. Houdini Delta ist hier am Feiertag und bei Dua Lipa, wir können einfach wirklich mal festhalten, Dua Lipa kann singen, ist eine krasse, krasse Sängerin. Genauso wie so viele da draußen, wobei es ja nicht zwingend nötig ist. Ne? Also es gibt auch Karrieren von Musikern und Musikerinnen, die nicht auf gutem Gesang aufgebaut sind. Genauso wie einige auch gar keine Instrumente spielen und das auch nicht können müssen. Wichtig ist letztendlich, dass sie gut entertainen. Und trotzdem haben wir uns gedacht, wir kümmern uns einfach mal darum und fragen uns mal, was an musikalischem Talent steckt eigentlich wirklich dahinter. Hier ist meine Kollegin Pia.
1: Fangen wir an mit Olivia Rodrigo. Sie spielt Klavier, seit sie 7 ist, nimmt seit ihrem 5. Lebensjahr Gesangsunterricht und schreibt schon seit ihrem 12. Geburtstag eigene Songs, also deutlich produktiver als ich mit 12. Die nächste in der Reihe, Taylor Swift, kann Gitarre, Klavier, Banjo und Ukulele spielen und Gitarre hat sie sich einfach mal selbst beigebracht. Ganz entspannt nebenbei Weltstar geworden. Dann gibt's da noch Samba. Der hat seine musikalische Ausbildung tatsächlich an der berühmten LaGuardia High School in New York gemacht, ursprünglich sogar als klassischer Sänger und Musiker. Heute spielt er Gitarre, Bass, Klavier, Synthesizer und Schlagzeug und produziert seine Songs größtenteils allein zu Hause. Komplettes Tonstudio also in einer Person. Eine, die ebenfalls nicht mit Instrumenten geizt, die sie beherrscht, ist Sabrina Carpenter. Klavier, Gitarre, Bass, Ukulele und Schlagzeug, all das kann sie. Manche Menschen haben eben einfach zu viel Talent. Weiter geht's mit Ed Sheeran. Der beweist, dass Schulnoten manchmal wirklich nichts bedeuten. Er ist laut eigener Aussage in einem Musikkurs durchgefallen und hatte ein Ungenügend. Heute verkauft er halt Stadien aus. Außerdem spielt er Gitarre, Keyboard, Bass, Schlagzeug und macht mit seiner Loopstation gefühlt Musik für 5 Leute gleichzeitig. Und zum Schluss noch Dua Lipa. Die spielt tatsächlich Cello, nicht weil es elegant aussieht, sondern weil sie das Instrument als Kind einfach am rebellischsten fand.
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6: Mit Cornelius Dreger. Es ist der Albtraum aller Eltern. Das Kind kommt nicht mehr nach Hause. Am heutigen Tag der vermissten Kinder wird auch an Fälle aus Norddeutschland erinnert. Etwa an Seike Sörensen aus Drelsdorf in Nordfriesland oder Hilal Erkan aus Hamburg-Lurup. Von beiden fehlt bis heute jede Spur. Laut Landeskriminalamt wurden in Schleswig-Holstein seit Anfang der 60er Jahre über 160 Kinder und Jugendliche als langzeitvermisst gemeldet. Joachim Brandt von der Organisation Weißer Ring Schleswig-Holstein.
7: In der Regel tauchen die vermissten Kinder nach kurzer Zeit wieder auf. Das klassische Ausbüchsen nach dem Streit in der Familie, nach Unstimmigkeiten. Und dann ja, ist irgendwann die Rückkehr wieder angesagt, Gott sei Dank.
6: Beamte sollten künftig in die gesetzliche Krankenversicherung einzahlen. Das fordert der Wirtschaftsweise Achim Truger in der Neuen Osnabrücker Zeitung. Lukas Auer berichtet.
8: Durch die guten Gehälter der Beamten könne die Kassenlage der gesetzlichen Versicherungen gestärkt werden, sagt Truger. Dass sie da bisher rausgehalten werden, hält er für völlig falsch. Bisher sind Beamte meist privat versichert. Im Juni berät der Bundestag über die umstrittene Gesundheitsreform. Laut Gesetzentwurf müssen gesetzlich Versicherte mit höheren Zuzahlungen für Medikamente rechnen. Außerdem soll die kostenlose Mitversicherung von Familienmitgliedern eingeschränkt werden.
6: Langsam aber sicher endet das lange Pfingstwochenende und das bringt heute auch wieder Staus auf der Autobahn. Der ADAC rechnet vor allem am Nachmittag mit viel Verkehr. Besonders betroffen sind die Rückreiserouten aus dem Süden, aber auch von Nord- und Ostsee. Und auch morgen bleibt es voll, weil in Berlin, Brandenburg, Niedersachsen, Bremen und NRW noch ein Tag länger schulfrei ist. Dann mischt sich der Rückreise mit dem Berufsverkehr. Die Deutsche Bahn freut sich über deutlich mehr Passagiere im Nahverkehr. Im April waren rund 12 Millionen Reisende mehr in den Zügen unterwegs, ein Plus von 10% im Vergleich zum Vorjahr. Vor allem viele Pendler sind wegen der enorm gestiegenen Spritpreise auf die Bahn umgestiegen. Die nächsten Delta-News gibt's in einer Stunde.
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9: Auf der A21 Bargteheide Kiel. Vorsicht, in beiden Richtungen sind zwischen der Auffahrt Nettelsee und Klein-Barkau Rehe auf der Straße. Es staut sich auf der A1 Hamburg Richtung Lübeck zwischen Buddikate und Bargteheide auf 4 Kilometern. Auf der A21 Bargteheide Richtung Kiel ist die linke Spur zwischen Trappenkamp und Nettelsee wegen Markierungsarbeiten bis heute Abend gesperrt. Die A23 Hamburg Richtung Heide ist zwischen Eidelstedt und Pinneberg Süd wegen Asphaltierungsarbeiten bis morgen früh dicht. In Hamburg ist die Poppenbüttler Hauptstraße zwischen der Haxheider Straße und dem Poppenbüttler Markt wegen einer Veranstaltung in beiden Richtungen bis morgen gesperrt. Und die Schönenfelder Straße ist zwischen der Kirchdorfer Straße und auf der Höhe in beiden Richtungen wegen eines Straßenfestes heute Abend gesperrt. Geblitzt wird auf der B201 Husum Richtung Schleswig in Höhe des Ortsausgangs Silberstedt. 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
10: Gerade erst rausgekommen, der neue Track von Roe Byrne. Hier ist für euch

0: Fajan und Dalton, versprich mir, Delta am Start hier. Leute, ihr denkt euch jetzt gerade vielleicht, boah krass, kann ich noch gar nicht den Track. Genau so ist es. Wir hören nämlich gerade rein in unseren Delta Brandneustream. Das sind also nur die allerneuesten Songs, die jetzt gerade hier laufen. Der Stream, der ist sonst immer für euch available bei uns in der Delta Plus App und natürlich auch auf deltaradio.de. Aber da klickt ihr euch natürlich rein und ihr kennt jetzt jeden zweiten Track noch nicht. Deswegen macht es vielleicht auch Sinn, mal kurz drüber zu sprechen. Der nächste hier bei mir auf der Playlist ist Chris de Serendi und der Track heißt Good Old Days. Worum geht's denn da eigentlich?
1: Good old days is all about celebrating the moment. It's easy to romanticize the past, but often we forget what's going on right now and making today memories that we'll remember in 10 years time.
0: Okay, also er sagte, es ist natürlich schön, an die Vergangenheit zu denken, aber ganz ehrlich, wir leben im Hier und Jetzt und wir sollten jetzt dafür sorgen, dass wir uns in 10 Jahren an diesen Tag hier erinnern, weil es einfach ein guter Tag war. Und das ist doch ein prima Motto für diesen Feiertag, oder? Chris de Serendi, der Soundtrack zu diesem Feeling und zu diesem Pfingstmontag hier ist für euch Good Old Days aus dem Delta Brandneustream.

Henry Moody mit Miss You. Delta am Start hier. Schönen Pfingstmontag. Ich bin Daniel. Ich freue mich sehr, dass wir diesen Tag hier zusammen verbringen. Und weil Feiertag ist, machen wir einfach mal ein bisschen was Besonderes. Hören rein in unseren Delta Brandneustream. Ne? Kennt ihr sonst aus der Delta Plus App und auch von deltaradio.de. Das ist natürlich praktisch, wenn man so die Schublade aufmacht und sich denkt, ach, was ist denn das da hinten in der Ecke? So ähnlich muss das wohl gewesen sein bei Martin Garrix und Ed Sheeran. Die haben sich vor ungefähr 10 Jahren kennengelernt. Die waren zusammen eine Nacht draußen in Amsterdam und haben gemerkt, oh, ey, wir sind eigentlich ganz gute Freunde, ne? Wir passen ganz gut zusammen, wir harmonieren. Und dann haben die damals wohl einen Song geschrieben, Repeat It, und das dann vergessen. Da ist dann wohl irgendwie das Leben dazwischen gekommen. Hatten ja auch beide viel zu tun, ne? Ed Sheeran ist ja sowieso ständig unterwegs, hat nebenbei irgendwie noch eine Familie. Martin Garrix auch überall auf der Welt am Start. Naja, haben sie nicht mehr dran gedacht an diesen Song. Aber jetzt, 10 Jahre später, haben sie sich gedacht, ey, wir haben doch diesen Track da noch, den wir damals geschrieben haben. Lass uns den doch mal fertig machen. Und genau das ist jetzt passiert. Repeat It ist offiziell draußen, 10 Jahre nachdem er geschrieben wurde. Martin Garrix und Ed Sheeran auch mit drin, hier bei uns im Delta Brandneustream.

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3: Kim Petras hat richtig was gewagt mit ihrem neuen Song Jeep. Der kommt nämlich gar nicht so aus der EDM-Club-Ecke, sondern eher aus dem Country-Bereich und vor allem mal mit Gitarre am Start. Finde ich gut. Hier ist Jeep für euch.

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1: Das ist Meek und das ist der Track Fabulous. Delta am Start hier am Feiertag. Wir hören gerade rein in unseren brandneuen Stream. Den kennt ihr aus der Delta Plus App und natürlich auch von deltaradio.de. Meek, eine Künstlerin, die erst im letzten Jahr angefangen hat, ihre Musik zu veröffentlichen. Also die ist quasi noch ganz frisch dabei und haut erstmal direkt einen Track raus über Selbstliebe und dass die gefeiert werden muss. Und genau das tut ihr. Auf den Socials geht dieser Track richtig ab und hat richtig, richtig viele Plays und Likes bekommen. Und deswegen ist er auch mit drin hier bei uns im Delta Brand Neustream. Es gibt den nächsten niegelnagelneuen Track für euch, Purple Disco Machine, Disco Cherry. Und wenn ihr sonst irgendwie zwischendurch das Gefühl habt, ihr braucht mal ein bisschen neue Musik, dann klickt euch einfach rein hier in diesen Brand Neustream. Normalerweise läuft er nicht hier übers normale Programm, sondern normalerweise läuft er einfach in der Delta Plus App oder auch auf deltaradio.de.

0: Neptunica hat seinen neuen Track draußen, What If, und der ist auch mit drin gelandet, hier im Delta Brand Neustream. Schönen Feiertag euch, schönen Pfingstmontag. Ich bin Daniel und ich stelle mir diesen Moment immer richtig toll vor. Ne? Da hast du wochenlang, vielleicht monatelang, teilweise sogar jahrelang immer wieder im Studio gesessen und hast die kleinsten Details ausgearbeitet in deinem neuen Song. Und irgendwann kommt dieser Moment. Da kannst du sagen:
1: Hey, wir sind Fastboy
2: und unser neuer Song Beautiful Life ist out now.
0: Und ab dann ist das Baby einfach geboren. Da ist der Track draußen. Beautiful Life von Fastboy. Jetzt auch mit drin hier im Delta Brand Neustream für euch.

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1: Mit Cornelius Dreger. In Schleswig-Holstein sind seit Anfang der 60er Jahre über 160 Kinder und Jugendliche als langzeitvermisst gemeldet worden. Darauf macht heute der Tag der vermissten Kinder aufmerksam. Einer der bekanntesten Fälle ist die damals 11-jährige Seike aus dem nordfriesischen Drelsdorf. Sie verschwand 1993 spurlos auf dem Heimweg von ihrer Oma. Ein absoluter Albtraum, sagte uns Joachim Brandt von der Organisation Weißer Ring Schleswig-Holstein.
2: Da spielt eine gewaltige Kaskade von Gefühlen und Emotionen eine Rolle, die Eltern natürlich ganz gewaltig beeinträchtigt. Also das ist sicherlich eine so der katastrophalsten Lagen, die man sich als Elternteil vorstellen kann.
1: Das lange Pfingstwochenende neigt sich dem Ende entgegen und das bedeutet vielerorts heute auch wieder volle Straßen. Der ADAC rechnet vor allem am Nachmittag mit viel Verkehr auf der Autobahn. Silas Quiring.
3: Betroffen sind vor allem Strecken aus dem Süden zurück nach Deutschland, aber auch von der Ost- und Nordseeküste wollen natürlich viele wieder zurück nach Hause. Sprich, es trifft unter anderem die A1, die A5, die A7 und die A8 besonders heftig. Aber auch morgen ist wohl noch einiges los, denn in Berlin, Brandenburg, Bremen, Niedersachsen und NRW ist auch morgen noch schulfrei. Noch längere Ferien haben Sachsen-Anhalt, Bayern und Baden-Württemberg.
1: Beamte sollen nach dem Willen des wirtschaftsweisen Truger künftig in die gesetzliche Krankenkasse einzahlen. Durch ihre guten Gehälter können sie die Kassen deutlich stärken, sagte er der Neuen Osnabrücker Zeitung. Bisher sind Beamte meist privat versichert. Truger stellte auch in Frage, ob etwa Lehrer oder Professoren überhaupt verbeamtet werden müssen. Noch im Juni berät der Bundestag über die umstrittene Gesundheitsreform. Genau ein Platz ist noch frei in der Fußball-Bundesliga für die kommende Saison. Und heute Abend entscheidet sich, wer ihn bekommt. Nach dem 0:0 im Relegationshinspiel stehen sich der VfL Wolfsburg und der SC Paderborn heute wieder gegenüber. Los geht's in Paderborn um 8:30. Die nächsten Delta-News gibt's in einer Stunde.
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4: Auf der A1 Bremen Richtung Hamburg, bitte aufpassen, zwischen dem Maschener Kreuz und Harburg ist ein Auto liegen geblieben. Auf der A7 Hannover Richtung Hamburg liegt, zwischen dem Maschener Kreuz und Marmsdorf ein totes Tier auf der Straße. Dann gibt es Stau auf der A1 Hamburg Richtung Lübeck, zwischen Buddikate und Bargteheide auf 5 Kilometern. Auf der A21 Bargteheide Richtung Kiel ist die linke Spur zwischen Trappenkamp und Nettelsee wegen Markierungsarbeiten bis heute Abend gesperrt. Die A23 Hamburg Richtung Heide ist zwischen Eidelstedt und Pinneberg Süd wegen Asphaltierungsarbeiten bis morgen früh dicht. In Hamburg ist die Poppenbüttler Hauptstraße zwischen der Haxheider Straße und dem Poppenbüttler Markt wegen einer Veranstaltung in beiden Richtungen bis morgen gesperrt. Und die Schönenfelder Straße ist zwischen der Kirchdorfer Straße und auf der Höhe in beiden Richtungen wegen eines Straßenfestes heute Abend gesperrt. Geblitzt wird auf der B201 Husum Richtung Schleswig in Höhe des Ortsausgangs Silberstedt. 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
5: Also die größte Hochzeit der Geschichte ist für mich persönlich ja, dass aus Cola und Fanta Mezzomix geworden ist. Aber direkt danach, als zweitgrößte Hochzeit der Geschichte der Welt. Ist doch, also da kommt doch schon die Hochzeit von Taylor Swift, oder? Wir sprechen gleich mal drüber. Was ist bekannt? Wie wird's werden? Erstmal Bebe Rexha und Faithless mit New Religion. Schönen Feiertag euch.
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0: Miles Smith und Stay If You Wanna Dance. Delta am Start, ich bin Daniel. Leute, es war ein krasser Tag damals, ne? Wir haben gedacht, ey, lass mal schön am Strand irgendwie ein bisschen grillen gehen. Hat in die Tasche gepackt und dann kommt man da an, stellt die Tasche auf die Decke und geht erstmal bis zum Wasser. An der Waterkant ein bisschen unterwegs und dann 3 Minuten später guckt man zurück und denkt, wer hat denn die Tasche ausgeräumt? Und man sieht, dass die Möwen irgendwie noch so ein Stück vom Maiskolben im Mund hängen haben. Ja, Leute, so ist das. Natürlich auch am Feiertag, wenn ihr gerade auf dem Weg seid in Richtung Wasser, in Richtung Strand, euch dann eine gute Zeit machen wollt, dann wundert euch nicht. Meine Kollegin Amy und Alisa hier.
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2: Möwen am Strand. Ach, ich gehe noch kurz mit dem Fischbrötchen ans Wasser. Was soll schon passieren? Die guckt mich irgendwie persönlich an. Ich bin mir sicher, die hat nur taktisch gewartet. Ich schwöre, die Möwe hat gelacht. Das war kein Vogel. Das war ein Luftangriff. Amy, Hilfe! Hilfe!

0: Taylor Swift, I knew you were trouble. Taylor Swift, krass, ne? Jetzt, die schafft es echt in jedem Jahr wieder. In dem einen Jahr bringt sie halt 30 Mal ihr altes Album nochmal neu raus, dann geht sie auf die größte Tour der Weltgeschichte und man denkt so, okay, in diesem Jahr ist aber nicht so viel Taylor. Und dann gibt es aber plötzlich diesen Heiratsantrag und Taylor Swift wird in diesem Jahr wieder Thema sein. Und zwar ganz, ganz, ganz, ganz groß, denn es wird geheiratet. Über diese Hochzeit ist bisher gar nicht so wahnsinnig viel bekannt. Es wird vermutet, dass diese ganze Hochzeit am 3. Juli irgendwo in New York stattfinden wird. Aber viel mehr weiß man dann tatsächlich auch nicht. Bin mir sicher, da wird noch einiges rauskommen in der nächsten Zeit. Aber wir warten ja auch alle auf den Moment, ne, dass dann groß gesagt wird, Travis Kelce, Taylor Swift, ab jetzt seid ihr Mann und Frau. Und dann setzt er an, um ihr seine Liebe noch mal kurz zu gestehen.
1: Mein Bauch beginnt zu kribbeln. Ist halt unbeschreiblich, wie ich sie liebe. Und ich finde sie auch ganz geil.
0: Und dann kommt Taylor und fällt ihm um den Hals und bringt nur diese Sätze hier raus.
2: Baby, ich liebe dich.
0: Das wird wahrscheinlich die Hochzeit des Jahrhunderts. Taylor Swift und Travis Kelce. Übrigens, falls ihr bisher keine Save the Date-Karten bekommen habt, dann wird das wohl nichts, dass ihr auch mit dabei seid. Die sind nämlich schon draußen. Das weiß man auch. Hier ist Bruno Mars mit I Just Might.

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3: Leute, also wenn ihr heute Morgen aufgewacht seid mit dem Gedanken, um Gottes Willen, wie komme ich denn noch an Hurricane-Tickets in diesem Jahr? Die Antwort gleich hier in der nächsten halben Stunde bei mir.

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0: Einen richtig geilen Festivalsommer, Leute. Wir schicken euch zum Hurricane und zwar in der nächsten Woche. 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

0: Jetzt ist nur noch die Frage, wie ihr eigentlich da hinkommt. Ihr und eure drei besten Crewmitglieder. Ihr bekommt Tickets im Wert von über 1000 Euro von uns. Und zwar habt ihr die Möglichkeit, bis morgen früh um 5 Uhr ein Video zu machen, das möglichst kreativ ist, warum ihr mit eurer Crew zum Hurricane Festival 2026 wollt. Dieses Video ladet ihr bei uns hoch und 4 von diesen Videos, die werden bei uns veröffentlicht. 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Und da bekommen 4 Leute Tickets fürs Hurricane Festival 2026. 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So Leute, ihr seid dabei beim Hurricane Festival. Jetzt trommelt mal alle Leute zusammen. Heute ist Feiertag. Habt ihr richtig Zeit, euch was richtig Geiles auszudenken.
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0: 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Wäre natürlich sehr schade, wenn ihr das jetzt gerade verpasst hättet. Also vor ein paar Minuten, ne, haben wir darüber gesprochen, wie ihr mit 4 Leuten noch Tickets bekommt fürs Hurricane plus Auto. Und das ganz einfach, indem ihr einfach nur ein Video macht und das bei uns hochladet. Also es ist wirklich, wirklich sehr, sehr easy, wie ihr da mit 4 Leuten, mit eurer ganzen Crew, mit eurer Karre zum Hurricane kommt. Aber wenn ihr das verpasst habt, wäre schon sehr, sehr schade, ne? Naja, Gott sei Dank, gibt es ja nochmal zum Nachlesen auf deltaradio.de. Aber ich habe gedacht, wenn wir schon mal über das Hurricane gesprochen haben in diesem Jahr, dann fragen wir doch einfach mal ganz kurz nach beim Pressesprecher vom Hurricane, bei Jonas Rode, welche 3 Gadgets braucht er denn eigentlich noch fürs Hurricane?
1: Okay, Challenge accepted. 3 Must-Haves. Das erste, was mir einfällt, ist eine Powerbank fürs Handy, falls der Akku mal leer geht. Dann würde ich noch sagen, Gummistiefel, weil nasse Füße und der Spaß ist sofort vorbei. Alles andere ist okay, aber aus nassen Füßen, ne, da kommt man schnell wieder, sehr schwer wieder raus. Deshalb gleich am besten Gummistiefel mitnehmen. Und das Letzte, was mir einfallen würde, wäre, das ist vielleicht ein bisschen was Besonderes, eine Markierung fürs Zelt. Man muss nicht betrunken sein, um sein Zelt nicht wiederzufinden.
0: Ist noch genügend Zeit?

Zeit, um das zu organisieren. Ein paar Wochen haben wir noch bis zum Hurricane, aber so wahnsinnig lange ist auch nicht mehr, ne? Und wie gesagt, größtes Problem ist wahrscheinlich die Tickets, aber da wisst ihr ja jetzt, wie ihr da drankommt, nämlich über deltaradio.de und über ein kleines Video.

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3: Mit Cornelius Dreger. Für Eltern gibt es kaum eine schlimmere Vorstellung. Das eigene Kind verschwindet spurlos. Am heutigen Tag der vermissten Kinder wird unter anderem an Hilal Erkan aus Hamburg erinnert. Die 10-Jährige verschwand 1999 beim Einkauf in Lurup. Bis heute fehlt von ihr jede Spur. Joachim Brandt vom Weißen Ring Schleswig-Holstein sagte uns:
4: Wir haben Gott sei Dank hier in Deutschland zu der Lage mit vermissten Kindern keine besonders große Häufigkeit. Die allermeisten Kinder sind nach vergleichsweise kurzer Zeit wieder da, was aber überhaupt gar keinen Einfluss auf die Gefühle und die Ängste der Eltern dabei hat.
3: Beamte sollten künftig in die gesetzliche Krankenversicherung einzahlen. Das fordert der Wirtschaftsweise Achim Truger in der Neuen Osnabrücker Zeitung. Lukas Auer berichtet.
5: Durch die guten Gehälter der Beamten könne die Kassenlage der gesetzlichen Versicherungen gestärkt werden, sagt Truger. Dass sie da bisher rausgehalten werden, hält er für völlig falsch. Bisher sind Beamte meist privat versichert. Im Juni berät der Bundestag über die umstrittene Gesundheitsreform. Laut Gesetzentwurf müssen gesetzlich Versicherte mit höheren Zuzahlungen für Medikamente rechnen. Außerdem soll die kostenlose Mitversicherung von Familienmitgliedern eingeschränkt werden.
3: Die Deutsche Bahn freut sich über deutlich mehr Passagiere im Nahverkehr. Im April waren rund 12 Millionen Reisende mehr in den Zügen unterwegs, ein Plus von 10% im Vergleich zum Vorjahr. Vor allem viele Pendler sind wegen der enorm gestiegenen Spritpreise auf die Bahn umgestiegen. In der Kieler Förde ist möglicherweise ein Beluga-Wal unterwegs. Segler der Marinejugend Kieler Förde haben dort gestern einen weißen Wal beobachtet. Zuletzt war auch in Dänemark und in der Flensburger Förde ein solcher Wal gesichtet worden. Bei der Eishockey-WM braucht Deutschland heute unbedingt einen Sieg. Gegner zum Vorrundenabschluss in Zürich ist Großbritannien. Gleichzeitig muss man aber darauf hoffen, dass die Konkurrenz patzt. Sonst sieht es schlecht aus fürs Viertelfinale. Die nächsten Delta-News gibt's in einer Stunde.
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6: Auf der A1 Hamburg Richtung Lübeck staut es sich zwischen Buddykate und Bargteheide auf 5 Kilometern. In der Gegenrichtung Lübeck Richtung Hamburg sind es zwischen Moorfleet und der Norderelbbrücke 2 Kilometer Stau. Auf der A21 Bargteheide Richtung Kiel ist die linke Spur zwischen Trappenkamp und Nettelsee wegen Markierungsarbeiten bis heute Abend gesperrt. Die A23 Hamburg Richtung Heide ist zwischen Eidelstedt und Pinneberg Süd wegen Asphaltierungsarbeiten bis morgen früh dicht. Und in Hamburg ist die Poppenbüttler Hauptstraße zwischen der Haxheider Straße und dem Poppenbüttler Markt wegen einer Veranstaltung in beiden Richtungen bis morgen gesperrt. Außerdem ist die Schönfelder Straße zwischen der Kirchdorfer Straße und auf der Höhe in beiden Richtungen wegen eines Straßenfestes heute Abend gesperrt. Geblitzt wird in Neumünster stadtauswärts auf der Sauerbruchstraße, außerdem in Husum auf der B201 in Höhe des Ortsausgangs Silberstedt. Und ein Blitzer steht auf der B430 Neumünster Richtung Schenefeld zwischen der A7 Neumünster Mitte und Wasbek. 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
7: Und damit drin für euch auch der Track Here We Go Again von Oliver Tree und David Guetta. Schönen Pfingstmontag, ich bin Daniel.

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1: Ey Leute, ist so ein bisschen so wie am Buffet. Da vorne liegen die Kartoffeln, dann darunter ein paar Erbsen und Möhren, hier gibt es Spargel, dann haben wir natürlich noch Steak für diejenigen, die Fleisch essen wollen, dann haben wir aber natürlich auch Spiegeleier, ganz so wie ihr das wollt. Ihr stellt euch einfach eure Portion so zusammen, dass sie zu euch passt. Genau so funktioniert das auch bei uns in unserer Delta Plus App, und zwar mit Audio. Wir haben nämlich eine ganze Audio-Welt für euch mit ganz, ganz vielen Podcasts, mit ganz vielen Streams. Da ist für jeden Geschmack was dabei, da gibt es brandneu, da gibt es Country und da gibt es eben auch Top 100 Dance. Das ist einer von ganz vielen Delta-Streams, die ihr bei uns in der Delta Plus App findet. Und heute am Feiertag hören wir einfach mal hier ein Stündchen rein in diesen Delta Top 100 Dance-Stream. Hier kommt direkt der nächste Track daraus. Hier ist Haven für euch zusammen mit Caitlin Aragon. Hier ist für euch I Run.

Das ist schon verrückt, Leute, ne? Dass es mal eine Zeit gab, in der Leute, wenn sie TikTok gehört haben, nicht an eine App und eine Social Media Plattform gedacht haben, sondern an diesen Song, den wir gerade gehört haben. Kesha war das. TikTok. Ich weiß gar nicht, ob die Streaming-Zahlen von diesem Song in den letzten Jahren weiter nach oben geschnellt sind, durch die Tatsache, dass einige nicht wussten, dass, wenn man über TikTok redet, es um eine App geht. Vielleicht sind sie auch runtergegangen, weil TikTok inzwischen ganz weit unten ist bei der Google-Suche, verdrängt durch diese App. Aber das sind alles TikTok-Philosophien, die keiner Wahrheit entsprechen. Das könnte man vielleicht, wenn man ganz, ganz, ganz viel Zeit hat, mal recherchieren. Leute, Delta am Start hier am Feiertag. Es ist Pfingstmontag. Ich bin Daniel und wir hören gerade rein in unseren Delta Top 100 Dance Stream. Den findet ihr sonst immer bei uns in der Delta Plus App und auch auf deltaradio.de. Hier kommt der nächste Track daraus. Tiesto, Bia und 21 Savage. Hier ist für euch Both.

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5: Die EDM-Party geht weiter, Leute. Hier ist der nächste Track aus unserem Top 100 Dance Stream. Dopamine, Purple Disco Machine und Eilar.

0: Alok und Solado, over again. Delta ist hier am Pfingstmontag. Ich bin Daniel. Freue mich sehr, dass ihr mit dabei seid, Leute. Was macht ihr eigentlich gerade, ne? Wie genießt ihr diesen Feiertag? Ich würde es gerne wissen. 0431 986 986 11. Könnt ihr einfach rüberschicken per WhatsApp. Und ich hoffe ja, dass dieser Stream hier, den wir gerade hören, dass das so die perfekte Begleitung ist für euch, ne? Ich finde auch so ein Dance-Stream, das passt immer richtig gut zum Autofahren. Also wenn ihr vielleicht sogar ein Cabrio habt und hier durch Schleswig-Holstein fahrt, Richtung Fehmarn oder so zum Strand oder von mir aus auch durch Hamburg City, dann ist das eine richtig, richtig gute Begleitung. Den Top 100 Dance Stream, den findet ihr immer bei uns in der Delta Plus App und sonst auch auf deltaradio.de. Und der nächste Song kommt von einem norwegischen Trio. Und ich habe das Gefühl, die waren auch am Strand unterwegs, als sie das hier aufgenommen haben.
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0: Ganz schön windig im Hintergrund.
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Gabri Ponte und Jerome Lonely für euch. Delta ist hier am Pfingstmontag. Und jetzt kommt ein Track hier. Bella Ciao von El Professor. Und das, liebe Leute, ihr wisst das vielleicht, ist der Titelsong zur Netflix-Serie Haus des Geldes. Und ganz ehrlich, das für mich persönlich ist das so eine totale Pfingstserie. Ich weiß nicht warum, aber ich habe gerade drüber nachgedacht, habe gedacht, ja, perfekt, dass dieser Song jetzt hier läuft. Ich kann mir vorstellen, dass ich das vielleicht damals an Pfingsten gesehen habe, gesuchtet habe, gebinged habe, so 3, 4, 5 Folgen hintereinander, Pfingstmontag. Das wäre nicht so unwahrscheinlich. Vielleicht habe ich deswegen das Gefühl, vielleicht habt ihr ein ähnliches Gefühl. Vielleicht ist es für euch aber auch eher eine Heiligabendserie. Ich weiß es nicht. El Professor, auf jeden Fall jetzt am Start hier aus unserem Delta Top 100 Dance Stream. Hier ist für euch Bella. Ciao.

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9: Mit Finn Riebesel, Freundlieb. Mehr als 160 Kinder und Jugendliche gelten in Schleswig-Holstein seit den 60er Jahren als langzeitvermisst. Das zeigt die aktuelle LKA-Analyse und daran erinnert heute der Internationale Tag der vermissten Kinder. In den meisten Fällen werden die Kinder schon nach ein paar Stunden wiedergefunden, weil sie zum Beispiel nach einem Streit von zu Hause weglaufen, sagte uns Joachim Brandt vom Weißen Ring Schleswig-Holstein. In so einem Fall immer die Polizei rufen.
10: Die Polizeibeamtinnen und Beamten sind die Profis in dem Bereich und denen fällt auch ziemlich sicher mehr ein, wo sie suchen müssen, als Eltern, die in dem Moment ganz sicher in heller Aufregung sind.
9: Langsam aber sicher endet das lange Pfingstwochenende und das bringt heute auch wieder Staus auf der Autobahn. Der ADAC rechnet jetzt am Nachmittag vor allem mit viel Verkehr. Besonders betroffen sind die Rückreiserouten aus dem Süden, aber auch von Nord- und Ostsee. Und auch morgen bleibt es voll, weil in Berlin, Brandenburg, Niedersachsen, Bremen und NRW noch ein Tag länger schulfrei ist. Dann mischt sich der Rückreise mit dem Berufsverkehr. Beamte sollen künftig in die gesetzliche Krankenversicherung einzahlen. Das fordert der Wirtschaftsweise Achim Truger in der Neuen Osnabrücker Zeitung. Lukas Auer mit den Einzelheiten.
11: Durch die guten Gehälter der Beamten könne die Kassenlage der gesetzlichen Versicherungen gestärkt werden, sagt Truger. Dass sie da bisher rausgehalten werden, hält er für völlig falsch. Bisher sind Beamte meist privat versichert. Im Juni berät der Bundestag über die umstrittene Gesundheitsreform. Laut Gesetzentwurf müssen gesetzlich Versicherte mit höheren Zuzahlungen für Medikamente rechnen. Außerdem soll die kostenlose Mitversicherung von Familienmitgliedern eingeschränkt werden.
9: Bundesinnenminister Dobrindt sieht ein Social-Media-Verbot für Kinder und Jugendliche skeptisch. Gegenüber den Funke-Zeitungen nennt er es schwer durchsetzbar und daher wenig zielführend. Dobrindt plädiert stattdessen für mehr Begleitung durch die Eltern beim Medienkonsum. Genau ein Platz ist noch frei in der Fußball-Bundesliga für die kommende Saison und heute Abend entscheidet sich, wer ihn kriegt. Nach dem 0:0 im Relegationshinspiel stehen sich der VfL Wolfsburg und der SC Paderborn heute wieder gegenüber. Los geht's in Paderborn um 8:30. Die nächsten Delta News gibt's in einer Stunde.
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12: Auf der A1 Fehmarn Richtung Lübeck. Achtung, zwischen Lenzahn und Neustadt-Pelzerhaken ist ein Fahrzeug liegen geblieben. Auf der A23 Hamburg-Heide, bitte aufpassen, in beiden Richtungen laufen in Höhe Pinneberg Süd Rehe auf der Straße. Es staut sich auf der A1 Hamburg Richtung Lübeck zwischen Buddikate und Bargteheide auf 5 Kilometern. Stockender Verkehr auf der A1 Lübeck Richtung Hamburg zwischen Morfleet und der Norderelbbrücke auf 2 Kilometern. Auf der A21 Bargteheide Richtung Kiel ist zwischen Trappenkamp und Nettelsee wegen Markierungsarbeiten die linke Spur bis heute Abend gesperrt. Die A23 Hamburg Richtung Heide ist zwischen Eidelstedt und Pinneberg Süd wegen Asphaltierungsarbeiten bis morgen früh dicht. In Hamburg ist die Poppenbüttler Hauptstraße zwischen der Haxheider Straße und dem Poppenbüttler Markt wegen einer Veranstaltung in beiden Richtungen bis morgen gesperrt. Und die Schönfelder Straße zwischen der Kirchdorfer Straße und auf der Höhe ist in beiden Richtungen wegen eines Straßenfestes bis heute Abend gesperrt. Geblitzt wird in Neumünster stadtauswärts auf der Sauerbruchstraße. 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
3: Und ich habe einen Song für euch, der könnte so 1:1 auch in unserem Delta Top 100 Dance Stream laufen. Gone, Gone, Gone, David Guetta, Teddy Swims und Tones and I. Schönen Feiertag, ich bin Daniel.

Bella Kay ist das hier bei Delta. I love it, I love it, I love it. Pfingstmontag, Leute. Daniel am Start für euch. Und das hier ist die Sängerin Ruby.

0: Natürlich kennt ihr Ruby aus eurer Playlist und falls das doch nicht der Fall sein sollte, dann vielleicht von Berlin Tag und Nacht. Seit Folge 2527 spielt sie da der Rolle der Rapperin Liz. Und das, was ich persönlich an Ruby mag, ist, dass sie sich auch ganz klar positioniert und sagt, Leute, macht den Mund auf.
1: Gerade wenn Leuten Unrecht getan wird, wenn irgendeine Ungleichheit oder eine Ungerechtigkeit stattfindet, dass man da auch mal was dazu sagt und sich eben und nicht einfach still zuschaut.
0: Ruby, eine Frau, die ganz viel zu singen hat und noch mehr zu sagen, hört einfach mal rein ins Delta Musik Spezial. Das ganze Interview mit Ruby gibt es für euch auf deltaradio.de. Ist eine ganz gute Beschäftigung für diesen Pfingstmontag. Hier sind Clock Clock.

0: Robin Schulz und Erika Sirola, Speechless für euch. War ich auch so ein bisschen speechless, ne? Als ich gelesen habe, wer hier als nächstes auf der Playlist ist. A-N-O-T-R werden die geschrieben, zusammen mit 54 Ultra. Der Track heißt Talk to You. Und wisst ihr, was wir heute googeln, ne? Googeln war gestern, heute TikTokt man ja, ne? Da gibt's immer Leute, die machen irgendwelche Videos dazu, wie etwas eigentlich ausgesprochen wird.
1: I have seen people call it another, anoter, anoter, A-N-O-T-R. I have been saying another, and I am fairly confident.
0: Ey, und wenn irgend so ein Dude bei TikTok da fairly confident ist, dann wird das doch stimmen, oder? Ich habe noch ein bisschen recherchiert. Das sind auf jeden Fall Jesse und Oz, die beiden, die dieses Duo bilden. Another ist tatsächlich richtig. Und dieses A-N-O-T-R, das setzt sich aus deren Vornamen zusammen. A-N kommt von Zan und O-T-R kommt von Piotr. Haben wir das Problem doch gelöst. Hier ist Talk to You für euch zusammen mit 54 Ultra Another bei Delta.

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1: Sag mal Leute, habt ihr auch das Gefühl, dass sich die Performance der deutschen Herren-Nationalmannschaft bei großen Turnieren ungefähr der Performance angleicht von Deutschland beim ESC? Also wenn ich jetzt so drüber nachdenke, in den letzten Jahren ist das so das, was zurückgeblieben ist. Oder vielleicht wird es in diesem Jahr ja anders. Wir sprechen gleich mal darüber, was diese Nominierung jetzt eigentlich mit den Spielern so macht. Hier ist Somber mit Homewrecker.

0: Also die Frage ist ja letztendlich ähnlich, ne? Ob wir über die Fußball-WM sprechen oder über den ESC. Wie wird Deutschland eigentlich wieder erfolgreicher? Beides in den letzten Jahren nicht so ultra gut gewesen. Und das eine auch in diesem Jahr nicht, aber das andere kann ja noch werden. Ne? Die Fußball-WM, die startet in ein paar Tagen. 11. Juni ist es soweit. Inzwischen wissen wir, wie der Kader ist, wen Bundestrainer Julian Nagelsmann alles so nominiert. Trotzdem bleibt noch eine Frage offen. Wie werden wir eigentlich wieder erfolgreicher? Wir haben gedacht, wir sprechen einfach mal mit Michael von Kuhnhardt. Der ist nämlich Ex-Hockey-Bundesligaspieler und arbeitet jetzt inzwischen als Mental Coach. Und der hat so ein paar Ansätze, wo wir gedacht haben, da sprechen wir einfach mal drüber. Was ist eigentlich entscheidend für einen Erfolg? Wie wird man mental stark?
1: Ja, das kann man natürlich trainieren, dass du im Fokus bist. Du kannst Spannungsregulierung machen. Du kannst das über die Atmung machen, über Muskelrelaxation. Du kannst es über positive Selbstsuggestion machen. Natürlich über die Automatismen an sich. Dann auch über mentale Programme, wie dass du das Thema Dankbarkeit mit reinnimmst, dass du überhaupt die Möglichkeit hast, so eine tolle Chance zu haben.
0: Und davon abgeleitet jetzt, was ist dein Tipp für nicht nur WM-Spieler, sondern eigentlich für jeden Sportler?
1: Selbstvertrauen ist das mit Abstand wichtigste Kriterium für mentale Stärke, mit großem Abstand. Und das empfehle ich jedem Sportler, Sportlerin aufzubauen und da gezielt dran zu arbeiten. Das kannst du machen, indem du Erfolge erzielst. Das kannst du machen, indem du positives Ergebnis dir visualisierst, indem du deine Stimme hörst vor dem Spiel durch eine aufrechte Körperhaltung und. Da gibt es eine ganze Menge.
0: Ein paar Tage sind es noch, dann geht es los mit der Fußball-WM 2026. Bin sehr gespannt, was in diesem Jahr dabei rumkommt. Aber wir bleiben bei dem, was Nico Santos sagt. Wir sind Optimist. Delta ist hier.

0: Kamrat und Hack Yourself. Delta ist hier, ich bin Daniel und ich wollte ganz kurz klarstellen, also ich kann meinen Kaffee selber kochen. Das kann jeder. Jeder kann seinen Kaffee selber kochen. Und wer denkt, das ist eine coole Idee, Praktikanten und Praktikantinnen dafür zu benutzen, Kaffee zu kochen, habe ich wirklich einfach gar kein Verständnis für. Denn also zum einen schmeckt es sowieso immer am besten so, wenn man es einfach selber macht. Und zum anderen, das ist gar nicht der Grund, ne? Ich finde es einfach unfair, Leute da auszunutzen und zu sagen, nur weil du jetzt gerade noch nicht so lange hier im Job bist wie ich, musst du meinen Kaffee kochen. Ist völliger Quatsch. Ich bin nur gerade drauf gekommen, ich wollte das mal klarstellen, weil letzte Woche war ja die Woche des Praktikums hier in Schleswig-Holstein. Und wir haben von Delta ja auch so ein bisschen erzählt, wie das bei uns eigentlich läuft. Und unsere Praktikantin Alisa und Nika haben so ein paar Aufgaben mal erzählt.
1: Ist ganz unterschiedlich, kann man gar nicht so pauschal sagen. Ganz viele Musikmoderation und Veranstaltungstipps, aber halt auch Umfragen, Interviews. Und man kann tatsächlich auch bei Airtracks sich mal so ein bisschen selbst ausprobieren.
2: Also es gibt ein paar Aufgaben, die ich eigentlich jeden Tag mache, wie Artikel für die Website schreiben oder ein paar Veranstaltungstipps. Aber es gibt auch zwischendurch noch coolere Aufgaben, wenn ich zum Beispiel Leo bei seinem Format Musik Spezial unterstützen kann.
0: Und auch wenn diese Woche des Praktikums jetzt schon vorbei ist, heißt das natürlich nicht, dass ihr nicht bei uns ein Praktikum machen könnt, wenn ihr das gerne möchtet. Dafür schaut ihr einfach mal nach auf deltaradio.de, dann gibt es da so eine kleine Bewerbung und dann sprechen wir mal miteinander und wenn das ganz gut passt, warum nicht, dann kommt ihr mal vorbei und könnt uns ein bisschen supporten, da gibt es nämlich coole Dinge.
2: Generell einfach das ganze Team, aber ich glaube, mein Highlight bisher war ein Interview mit Bibi Rexha.
0: Also von daher, sagt einfach gerne mal Bescheid, wenn ihr auch Bock drauf habt auf ein Praktikum hier bei Delta. Online funktioniert auch am Feiertag. Hier ist 50 Cent für euch mit In The Club.

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5: Mit Finn Riebesel freundlieb. Es ist der Albtraum aller Eltern. Das Kind kommt nicht mehr nach Hause. Am heutigen Tag der vermissten Kinder wird auch an Fälle aus Norddeutschland erinnert. Etwa an Seike Sörensen aus Drelsdorf in Nordfriesland oder Hilal Erdschan aus Hamburg-Lurup. Von beiden fehlt bis heute jede Spur. Laut Landeskriminalamt wurden in Schleswig-Holstein seit Anfang der 60er Jahre über 160 Kinder und Jugendliche als langzeitvermisst gemeldet. Joachim Brandt von der Organisation Weißer Ring Schleswig-Holstein sagte uns.
6: In der Regel tauchen die vermissten Kinder nach kurzer Zeit wieder auf. Das klassische Ausbüchsen nach dem Streit in der Familie, nach Unstimmigkeiten. Und dann ja, ist irgendwann die Rückkehr wieder angesagt, Gott sei Dank.
5: In Neumünster warnt die Polizei vor falschen Handwerkern, die schlechte Arbeit abliefern und dann horrende Bargeldforderungen stellen. Zuletzt gab es mehrere Fälle von Rohrreinigern. Die tauchen bei der Google-Suche oftmals ganz oben auf, sagte uns Anja Lassen von der Rohrreinigung Lassen.
7: Das sind oftmals unseriöse Unternehmen, die sich in einer Viertelstunde 89 Euro bezahlen lassen. Das ist wirklich Wucher und unseriös. Und meistens ist es leider so, dass es keine Fachkräfte sind und die hinterlassen die Baustellen leider nicht so schön. Meistens ist es so, dass es für den Kunden dann doppelt teuer wird, weil wir dann nochmal gerufen werden und den Dreck beseitigen.
5: Das lange Pfingstwochenende neigt sich dem Ende zu und das bedeutet vielerorts heute auch wieder volle Straßen. Der ADAC rechnet vor allem jetzt am Nachmittag mit viel Verkehr. Reiserückkehrer kommen dabei vor allem aus dem Süden, aber auch von der Ost- und Nordseeküste. Wer sichert sich das letzte Ticket für die kommende Saison in der Fußball-Bundesliga? Die Frage wird heute Abend in Paderborn beantwortet. Der SC empfängt den VfL Wolfsburg. Im Hinspiel der Relegation waren keine Tore gefallen. Anpfiff ist um 20.30 Uhr. Die nächsten Delta News gibt's in einer Stunde.
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8: Auf der A23 Heide Richtung Hamburg. Achtung, zwischen Hohenfelde und Horst-Elmshorn ist die rechte Spur gesperrt und es liegen Reifenteile auf der Autobahn. Auf der A21 Barkte Heide Richtung Kiel ist zwischen Trappenkamp und Nettelsee wegen Markierungsarbeiten die linke Spur bis heute Abend gesperrt. Die A23 Hamburg Richtung Heide ist zwischen Eidelstedt und Pinneberg Süd wegen Asphaltierungsarbeiten bis morgen früh dicht. In Hamburg ist die Poppenbüttler Hauptstraße zwischen der Haxheider Straße und dem Poppenbüttler Markt wegen einer Veranstaltung in beiden Richtungen bis morgen gesperrt. Außerdem ist die Schönfelder Straße zwischen der Kirchdorfer Straße und auf der Höhe in beiden Richtungen wegen eines Straßenfestes bis heute Abend dicht. Geblitzt wird auf der B201 Husum Richtung Schleswig in Höhe des Ortsausgangs Silberstedt. In Neumünster stadtauswärts auf der Sauerbruchstraße. Außerdem blitzt es auf der B430 Neumünster Richtung Schenefeld zwischen der A7 Neumünster Mitte und Wasbeek. 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
9: Manchmal frage ich mich ja wirklich, wie so Songtitel eigentlich zustande kommen, ne? Ella Langley. Ich stelle mir vor, wie sie vor ihrem Laptop saß, so ein bisschen geguckt hat, wo kann ich eigentlich Urlaub machen? Fliege ich nach Malle? Weiß ich nicht so. Fliege ich nach Italien, nach Norwegen? Weiß ich nicht so. Und dann irgendwann kam ihr der Gedanke, Choosing Texas. Hier ist der nächste Track für euch aus diesem Country-Stream. Bitteschön. 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

Wir wandeln gerade auf den Spuren von Taylor Swift. Das war sie zusammen mit Keith Urban, That's When, in der Taylor's Version. Viele vergessen ja, wenn wir über Taylor Swift sprechen und es immer heißt, weltgrößter Popstar, dass Taylor Swift eigentlich aus dem Country-Bereich kommt und da ihre Wurzeln hatte und die Songs dann so peu à peu immer mehr in Richtung Pop gegangen sind. Und Taylor Swift aber eigentlich Country-Musik richtig, richtig gerne mag. Und deswegen ist dieser Stream natürlich auch so eine kleine Bildungsveranstaltung, liebe Leute. Was alles so zum Country gehört, das verwundert einen manchmal wirklich und vor allem ist Country nicht immer nur durch die Prärie reiten, sondern Country hat einfach ganz, ganz, ganz viel Einfluss auf viele Songs, die wir aus unserem Alltag kennen. Und wenn ihr Lust habt, euch da mal ein bisschen mehr mit zu beschäftigen, dann seid ihr hier genau richtig. Wir hören nämlich gerade rein in unseren Delta Country Stream. Den kennt ihr aus der Delta Plus App und natürlich auch von deltaradio.de. Hier ist der nächste Track daraus, Georgia Ways.

Dasher aus dem Delta Country Stream Austin Boots Stop Working. Und dieser Track, der zeigt eigentlich ganz gut, wie das heutzutage läuft, wenn man so Tracks schreibt. Denn bevor Dasher diesen Song gemacht hat, war sie nie in Austin. Austin ist eine Stadt in Texas. Ich weiß das, weil da immer das Formel-1-Rennen ist, aber ansonsten kennt man Austin vielleicht jetzt nicht zwingend. Und Dasher hat irgendwann im Studio gesessen und dann haben die diesen Track geschrieben und haben überlegt, welche Stadt passt eigentlich ganz gut von den Lyrics her da rein. Und dann ist man zu der Idee gekommen, ja, lass uns doch Austin nehmen. Und jetzt heißt dieser Track Austin und dieser Song hat Dasher wirklich nochmal einen richtigen Boost gegeben in ihrer Karriere und sie hat das einer Stadt zu verdanken, in der sie nie war. Aber inzwischen war sie dann doch mal da, nachdem dieser Track so erfolgreich war. So läuft das manchmal, Leute. Hier ist der nächste Track für euch aus unserem Delta Country Stream. Hier ist Luke Combs, der gehört natürlich damit rein. Ain't No Love in Oklahoma.

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4: Wir haben die Fahrräder getauscht gegen Pferde und die Sneaker gegen Cowboy-Stiefel. Hier ist der nächste Track für euch aus unserem Delta Country Stream. Hier ist Lady A mit Bartender.

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1: Auf der B75 von der Wilhelmsburger Reichsstraße bis zur Harburger Umgehung bitte aufpassen. In beiden Richtungen zwischen Kornweide und Neuland sind Fahrradfahrer

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Nashville Cast und Hayden Panettiere, das war Hypnotizing für euch. Delta ist hier, ich bin Daniel. So Country-Musik, Leute, ist ja so ein bisschen wie Airfryer, ne? Also jahrelang war es gar kein Thema. Überhaupt nicht. Kein Mensch hat sich darum gekümmert. Und dann plötzlich haben es aber irgendwie alle. Also Country-Musik ist ja absolut Trend im Moment. Und ich habe das Gefühl, es ging los mit Beyoncé, die plötzlich dann dieses Country-Musik-Album gemacht hat und die ersten Songs daraus, die wirklich dann auf allen Playlisten gelaufen sind und auch in den Charts ganz oben waren. Plötzlich ging es los mit Country und jetzt ist Country einfach überall und Country ist das In-Genre im Moment, oder? Also ich glaube, so würde ich es mal bezeichnen. Genau deswegen gibt es auch diesen Stream, in den wir gerade reinhören. Das ist der Delta Country Stream. Wir wollen euch dann natürlich alle Möglichkeiten geben, auf dieser Welle mitzuschwimmen. Diesen Country Stream findet ihr auf deltaradio.de und natürlich auch bei uns in der Delta Plus App. Wann immer ihr Lust habt, mal eine Runde mit dem Pferd durch die Prärie zu reiten, dann hört ihr da rein. Hier ist der nächste Track daraus. Hier ist Shabusi mit Born to Die. 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

Jason Aldean und Carrie Underwood, If I Didn't Love You. Delta am Start hier mit unserem Country-Stream. Ihr habt gerade vielleicht auch das Gefühl, Mensch, Delta klingt ja heute ganz anders. Nee, tatsächlich, wir klingen heute gar nicht anders als sonst. Wir klingen nur so normalerweise bei uns in der Delta Plus App oder auch auf deltaradio.de. Denn da findet ihr ja unsere ganze Musikwelt.

Welt hier im Livestream. Da läuft normalerweise das Beste aus dem Pop-Bereich, Chartmusik und so weiter. Dann haben wir aber noch so einen Top 100 Dance-Stream. Dann haben wir die brandneue Tracks für euch und zum Beispiel auch diesen Country-Stream. Noch viele, viele mehr in unserer App und auch auf deltaradio.de, je nachdem, worauf ihr gerade Bock habt. Und jetzt zum Feiertag haben wir gedacht, wir hören einfach mal ein Stündchen rein hier in unseren Country-Stream. Und da ist auch Dierks Bentley mit drin. Das ist ein Singer-Songwriter aus den USA, da tatsächlich sogar sehr bekannt. Und der ist extra in den 90ern nach Nashville gezogen, um dieses Country-Gefühl aufzusaugen und damit seine Musik noch besser wird. Hier ist der nächste Track für euch. Der heißt She Hates Me.

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1: Mit Finn Riebesel, Freundlieb. In Schleswig-Holstein sind seit Anfang der 60er Jahre über 160 Kinder und Jugendliche als langzeitvermisst gemeldet worden. Darauf macht heute der Tag der vermissten Kinder aufmerksam. Einer der bekanntesten Fälle ist die damals 11-jährige Seike aus dem nordfriesischen Drelsdorf. Sie verschwand 1993 spurlos auf dem Heimweg von ihrer Oma. Ein absoluter Albtraum, sagte uns Joachim Brandt von der Organisation Weißer Ring Schleswig-Holstein.
2: Da spielt eine gewaltige Kaskade von Gefühlen und Emotionen eine Rolle, die Eltern natürlich ganz gewaltig beeinträchtigt. Also das ist sicherlich eine so der katastrophalsten Lagen, die man sich als Elternteil vorstellen kann.
1: Langsam aber sicher endet das lange Pfingstwochenende und das bringt heute auch wieder Staus auf der Autobahn. Der ADAC rechnet jetzt am Nachmittag vor allem mit viel Verkehr. Besonders betroffen sind die Rückreiserouten aus dem Süden, aber auch von Nord- und Ostsee. Und auch morgen bleibt es voll, weil in Berlin, Brandenburg, Niedersachsen, Bremen und NRW noch ein Tag länger schulfrei ist. Dann mischt sich der Rückreise mit dem Berufsverkehr. Bundesinnenminister Dobrindt sieht ein Social-Media-Verbot für Kinder und Jugendliche skeptisch. Gegenüber den Funke-Zeitungen nennt er es schwer durchsetzbar und daher wenig zielführend. Mehr von Jana Klonikowski.
3: Dobrindt sieht die Eltern in der Pflicht, was das Thema Handynutzung von Kindern und Jugendlichen angeht. Das müsse, angesichts der Gefahren von Social Media, eng begleitet werden. In vielen Ländern wird über ein Social Media Verbot für Kinder und Jugendliche diskutiert, nachdem Australien als erstes Land weltweit eines eingeführt hat. In Deutschland haben sich auch CDU und SPD für ein Verbot für unter 14-Jährige ausgesprochen. Die CSU, zu der auch Dobrindt gehört, hält davon nichts.
1: Verlieren verboten heißt es heute bei der Eishockey-WM für Deutschland. Aber selbst ein Sieg im letzten Vorrundenspiel gegen Großbritannien könnte nicht für das Viertelfinale reichen. Das DEB-Team muss auf einen Ausrutscher der Konkurrenz hoffen. Los geht's in Zürich um 20.20 Uhr. Die nächsten Delta-News gibt's in einer Stunde.
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4: Auf der A23 Hamburg Richtung Heide. Achtung, zwischen Schafstedt und Albersdorf liegen Fahrzeugteile auf der Straße. Auf der A21 Bargteheide Richtung Kiel ist zwischen Trappenkamp und Nettelsee wegen Markierungsarbeiten die linke Spur bis heute Abend gesperrt. Die A23 Hamburg Richtung Heide ist zwischen Eidelstedt und Pinneberg Süd wegen Asphaltierungsarbeiten bis morgen früh gesperrt. In Hamburg ist die Poppenbüttler Hauptstraße zwischen der Haxheider Straße und dem Poppenbüttler Markt wegen einer Veranstaltung in beiden Richtungen bis morgen gesperrt. Außerdem ist die Schönfelder Straße zwischen der Kirchdorfer Straße und auf der Höhe in beiden Richtungen wegen eines Straßenfestes bis heute Abend dicht. Geblitzt wird auf der B201 Husum Richtung Schleswig in Höhe des Ortsausgangs Silberstedt. In Neumünster blitzt es stadtauswärts auf der Sauerbruchstraße und außerdem auf der B430 Neumünster Richtung Schenefeld zwischen der A7 Neumünster Mitte und Wasbek. 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
6: Ich glaube, das war das erste Mal in meinem Leben, dass ich diesen Satz rausgeholt habe, was es nicht alles gibt. Delta am Start hier am Feiertag. Ich bin Daniel. Ich erzähle euch gleich, worum es geht. Hat was mit Sauerteig und Hotels zu tun. Hier ist Holly Humberstone, To Love Somebody.

0: Ja, man kann ganz schön viel daraus machen, Leute. Man kann Brot daraus machen, man kann Brötchen daraus machen. Wichtig ist nur, dass man sich ständig darum kümmert. Der Sauerteig. Delta am Start hier am Feiertag. Es ist Pfingstmontag, ich bin Daniel. Es gibt so Sätze, da hätte ich niemals gedacht, dass ich sie mal sagen würde. Wie zum Beispiel, was es nicht alles gibt. Ja, ich habe gedacht, wenn ich den Satz mal sage, dann bin ich alt. Vielleicht ist der Moment gekommen, vielleicht ist das, was ich jetzt euch aber vorstellen möchte, einfach so absurd, dass das gerechtfertigt ist, diesen Satz zu sagen. So Leute, ihr habt einen Sauerteig zu Hause und ihr wollt in den Urlaub fahren. Was macht ihr mit dem Sauerteig? Nehmt ihr den mit, damit ihr euch zwischendurch darum kümmern könnt, mal durchrühren könnt oder so? Nee, oder? Wer fliegt mit dem Sauerteig nach Mallorca? Das macht kein Mensch. Auf der anderen Seite den Sauerteig zu Hause lassen, auch keine Option, weil dann ist er kaputt. Und genau da setzt diese geniale Business-Idee von David Schöne an, der ist Bäcker in Kiel und der hat sich gedacht, wir machen einfach mal ein Sauerteig-Hotel. Wie ist das Konzept, David?
1: Ja, wir haben immer wieder Kunden, die reinkommen und sagen, wir haben auch einen Sauerteig, aber so richtig funktioniert das nicht, wenn sie nicht da sind. Und dann haben wir gedacht, das können wir doch super lösen. Wir rühren hier sowieso jeden Tag Sauerteige an. Ja, dann könnt ihr den auch gern vorbeibringen und wir kümmern uns drum.
0: Und was genau kann man da jetzt bei euch buchen?
1: Man bringt seinen Sauerteig hierher, wir kümmern uns drum. Das heißt, der muss ja immer wieder ein bisschen angefrischt werden, damit er einfach auch aktiv bleibt, damit er backbereit bleibt. Und das machen wir dann in dem Fall. Also wir füttern den jeden zweiten Tag mit ein bisschen Mehl und Wasser, gucken, dass er bei optimalen Temperaturen reift, dass er auch die richtigen Stehzeiten hat. Und wenn man dann aus dem Urlaub wiederkommt, kann man den bei uns abholen und kann direkt weiterbacken. Wir bieten das Ganze wochenweise an. Man kann den quasi immer für eine Woche bei uns abgeben und dann gibt es da auch einen Staffelpreis dazu.
0: Und kurz zum Schluss noch die Frage, was kostet das?
1: Die erste Woche kostet 20 Euro und jede weitere 10 Euro.
0: Dafür hat man dann ständig Brot und Brötchen umsonst. Vielen Dank, David Schöne, für die Infos. Ein bisschen unnützes Wissen hier am Pfingstmontag, habe ich das Gefühl. Aber was für eine absurd geniale Idee ihr da hattet. Delta am Start, hier ist Meek mit Fabulous.

0: Runway.
1: Lady Gaga und Doechii am Start. Runway. Delta ist hier am Pfingstmontag. Leute, es ist noch nicht zu spät.
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1: Es ist noch nicht zu spät, nächsten Monat live davor zu stehen, wenn Kraftklub singen.
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1: Und die 21 Pilots spielen.

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3: Ich bin heute eure Feiertagsbegleitung und es gibt gerade nichts, was für mich schöner wäre. Daniel am Start, freue mich sehr, dass ihr auch dabei seid. Hier ist Miles Smith zusammen mit Niall Horan, Drive Safe.

0: Ich glaube, das kommt so ein bisschen aus der Schulzeit, dieses Gefühl, 2 ist besser als 4, aber es stimmt ja nur sehr selten im Leben. Häufig ist 4 ja besser als 2, ne? 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Und dann gibt es aber noch einen Punkt, wo 4 tatsächlich wesentlich besser ist als 2. Das habe ich in der neuen Folge vom Delta Backstage Podcast mit Amy gelernt. Die hat sich nämlich mit Scoot unterhalten über Paddle.
1: Manchmal spiele ich Padel, manchmal spiele ich Golf und das sind so meine Tage. Und ich habe Breaking Bad neu angefangen zu schauen.
2: Ja, insane. Also haben wir direkt ein paar Gemeinsamkeiten. Also Golf kann ich jetzt nicht mitreden, aber Padel, muss ich sagen, habe ich auch dieses Jahr ein bisschen für mich entdeckt. Mein Freund sagt geil. Auch immer gefühlt jeden Tag, oh, wollen wir nicht mal wieder Padel spielen? Ich finde, zu viert macht es mehr Spaß als zu zweit. Würdest du es unterschreiben?
1: 100%. Es ist kein Zweimannsport.
2: Nee, ich finde auch nicht. Da denkt man, fehlt so ein bisschen, ich weiß auch nicht, was da fehlt, aber dieses zu viert, dass man gegen zwei spielt, das ist ein bisschen cooler.
1: Finde ich auch. Ja. Du hast noch ein bisschen mehr Tempo drauf und so, macht schon Spaß.
0: Die perfekte Folge, um den Sommer einzuläuten, Folge 39 vom Delta Backstage Podcast. Das lange Wochenende geht jetzt auch zu Ende, falls ihr noch eine kleine Fahrt vor euch habt. Klickt euch einfach rein, gibt's überall da, wo es Podcasts gibt, auch bei uns in der Delta Plus App, der beste Ort, um das zu hören. Aber wie gesagt, auch sonst überall, wenn ihr Bock habt, da mal ein bisschen mehr über Scoot zu erfahren. Olivia Dean, die nächste hier bei mir auf meiner Playlist. Hier ist Man I Need.

0: Teddy Swims und Mr. Know-It-All. Teddy Swims hat einfach so eine krasse Stimme, oder? Und ich glaube, wenn ich das richtig mitbekommen habe, ich habe ihn noch nicht live gesehen, aber ich glaube, diese krasse Stimme hat er auch, wenn er vor anderen Leuten steht und live singt, ohne tausend Geräte, durch die das alles noch durchgeht. Und gleichzeitig ist ja nicht zwingend nötig, ne? Es gibt auch sehr erfolgreiche Musikerinnen und Musiker, die jetzt vielleicht nicht die krasseste Stimme haben oder nicht das krasseste Instrument spielen können. Es ist letztendlich erstmal so, wer eine gute Show macht, der ist auch sehr weit vorne. Es gibt aber ein paar da draußen, die auch sehr, sehr, sehr musikalisch sind. Und wer das so ist, das weiß meine Kollegin Pia für euch.
1: Fangen wir an mit Olivia Rodrigo. Sie spielt Klavier, seit sie 7 ist, nimmt seit ihrem 5. Lebensjahr Gesangsunterricht und schreibt schon seit ihrem 12. Geburtstag eigene Songs. Also deutlich produktiver als ich mit 12. Die nächste in der Reihe, Taylor Swift, kann Gitarre, Klavier, Banjo und Ukulele spielen. Und Gitarre hat sie sich einfach mal selbst beigebracht. Ganz entspannt nebenbei Weltstar geworden. Dann gibt's da noch Samba. Der hat seine musikalische Ausbildung tatsächlich an der berühmten LaGuardia High School in New York gemacht. Ursprünglich sogar als klassischer Sänger und Musiker. Heute spielt er Gitarre, Bass, Klavier, Synthesizer und Schlagzeug und produziert seine Songs größtenteils allein zu Hause. Komplettes Tonstudio also in einer Person. Eine, die ebenfalls nicht mit Instrumenten geizt, die sie beherrscht, ist Sabrina Carpenter. Klavier, Gitarre, Bass, Ukulele und Schlagzeug, all das kann sie. Manche Menschen haben eben einfach zu viel Talent. Weiter geht's mit Ed Sheeran. Der beweist, dass Schulnoten manchmal wirklich nichts bedeuten. Er ist laut eigener Aussage in einem Musikkurs durchgefallen und hatte ein Ungenügend. Heute verkauft er halt Stadien aus. Außerdem spielt er Gitarre, Keyboard, Bass, Schlagzeug und macht mit seiner Loopstation gefühlt Musik für 5 Leute gleichzeitig. Und zum Schluss noch Dua Lipa. Die spielt tatsächlich Cello, nicht weil es elegant aussieht, sondern weil sie das Instrument als Kind einfach am rebellischsten fand.
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1: Auf der A7 Hamburg-Flensburg in beiden Richtungen in Höhe Stellingen sind Personen auf der Straße. Bitte passt dort besonders gut auf.

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5: Mit Finn Riebesel freundlieb. Für Eltern gibt es kaum eine schlimmere Vorstellung. Das eigene Kind verschwindet spurlos. Am heutigen Tag der vermissten Kinder wird unter anderem an Hilal Erçan aus Hamburg erinnert. Die 10-Jährige verschwand 1999 beim Einkauf in Lurup. Bis heute fehlt von ihr jede Spur. Joachim Brandt vom Weißen Ring Schleswig-Holstein sagte uns:
6: Wir haben Gott sei Dank hier in Deutschland zu der Lage mit vermissten Kindern keine besonders große Häufigkeit. Die allermeisten Kinder sind nach vergleichsweise kurzer Zeit wieder da, was aber überhaupt gar keinen Einfluss auf die Gefühle und die Ängste der Eltern dabei hat.
5: Das lange Pfingstwochenende neigt sich dem Ende zu und das bedeutet vielerorts heute auch wieder volle Straßen. Der ADAC rechnet vor allem jetzt am Nachmittag mit viel Verkehr. Reiserückkehrer kommen dabei vor allem aus dem Süden, aber auch von der Ost- und Nordseeküste. In der Koalition gibt's Ärger um mögliche Kürzungen beim Elterngeld. SPD-Fraktionsvize Schmidt sagte dem Spiegel, Familienpolitik dürfe kein Sparposten sein. Auch CDU-Generalsekretär Linnemann warnt vor Einschnitten. Hintergrund: Bundesfamilienministerin Prien muss in ihrem Etat eine 500 Millionen Euro einsparen. Wolfsburg oder Paderborn? Wer spielt nächste Saison in der Fußball-Bundesliga? Das entscheidet sich heute Abend im Relegationsrückspiel. Colin Mock berichtet.
7: Klar ist, der Sieger der Partie spielt nächste Saison in Liga 1. Das Hinspiel in Wolfsburg war nämlich torlos ausgegangen. Deswegen ist der Zweitligadritte aus Paderborn mit heimischer Kulisse im Rücken vielleicht leicht im Vorteil. Aber der Bundesligist hatte mit stabilen Leistungen ja dann zuletzt doch noch den direkten Abstieg verhindert. Außerdem spricht die Statistik für das Team aus dem Oberhaus. Von den bisherigen 26 Duellen setzte sich bis jetzt nur 6-mal der Zweitligist durch.
5: Die nächsten Delta News gibt's in einer Stunde.
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8: Auf der A7 Hamburg Richtung Flensburg. Achtung, zwischen Bahrenfeld und Volkspark liegen Metallteile auf der Straße. In beiden Richtungen der A7 Hamburg-Flensburg. Vorsicht, in Höhe Stellingen sind Personen auf der Straße. Auf der A1 Fehmarn Richtung Lübeck staut es sich zwischen Pansdorf und Ratekau auf 5 Kilometern. Auf der A21 Bargteheide Richtung Kiel ist zwischen Trappenkamp und Nettelsee wegen Markierungsarbeiten die linke Spur bis heute Abend gesperrt. Außerdem ist auf der A21 Bargteheide Richtung Kiel zwischen Bad Segeberg Nord und der Raststätte Schackendorf die rechte Spur wegen eines liegen gebliebenen Autos gesperrt. Die A23 Hamburg Richtung Heide ist zwischen Eidelstedt und Pinneberg Süd wegen Asphaltierungsarbeiten bis morgen früh gesperrt. Die Umleitung führt ab der A7 Stellingen über die B4 in Richtung Pinneberg. Die B201 Schleswig Richtung Husum ist in Höhe der Ortsdurchfahrt Westerohrstedt wegen eines Feuerwehreinsatzes gesperrt. Und in Hamburg ist die Poppenbüttler Hauptstraße zwischen der Haxheider Straße und dem Poppenbüttler Markt wegen einer Veranstaltung in beiden Richtungen bis morgen gesperrt. Geblitzt wird in Neumünster stadtauswärts auf der Sauerbruchstraße und auf der B430 Neumünster Richtung Schenefeld zwischen der A7 Neumünster Mitte und Wasbek. 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
1: Und zu den erfolgreichsten Chart-Hits der Welt gehört im Moment auch Sekou mit Dangerous Lover.

Somber und Homewrecker. Delta am Start hier. Ich bin Daniel. Wir sind gerade hier mittendrin in unserem Delta Chartbuster der Woche Stream. Das ist ein Stream, der all die Songs aufsammelt, die auf den Chart-Playlisten der Welt am allerbesten funktionieren. Also quasi die Tracks, die gerade richtig rasieren. Und dazu gehört seit einer Woche auch eine Bulgarin, Dara. Und zwar mit dem Song Bangaranga. Der ESC ist jetzt eine Woche her. Und ich habe durch Zufall diese Performance sogar live gesehen. Und ungefähr nach 26 Sekunden in diesem Song kommt ein Moment, in dem mir klar war vor einer Woche, Alter, die geht bestimmt richtig krass nach vorne. Ich finde es so geil produziert, es baut sich so total auf und nach 26 Sekunden setzt dann plötzlich der Beat ein und man hat das Gefühl, wow, was für ein Moment. Und das habe ich wirklich selten in Songs. Von daher zählt gerne runter, wir fangen jetzt bei 30 an. 30, 29, 28, 27, ihr zählt weiter.

0: Joel Corey und Ra mit Devotion. Delta ist am Start mit unserem kleinen Ausflug zum Pfingstmontag. Wir machen hier den Wandertag rein in unsere Delta Plus App, in den Chartbuster der Woche Stream, Leute. Delta Plus App kennt ihr, das ist eure Musikwelt. Da gibt's für jeden Geschmack den passenden Stream und wir haben jetzt halt einfach mal ein Stündchen hier Tracks aus diesem Chartbuster der Woche Stream am Start und da ist ein Song dabei von Tampa City. Tampa City sagt euch vielleicht noch nichts, könnte daran liegen, dass das der Debütsong ist.
1: Hey, this is Temper City and this is our debut single, Self-Aware. We wanted to capture that specific moment in a toxic relationship where you finally see the red flags for what they are, but you're still stuck in the cycle. If you ever stayed in a relationship, even though you know how it's gonna end, this one's for you.
0: Also es geht um den Moment, in dem man in einer Beziehung merkt, okay, das sind jetzt wirklich zu viele Red Flags. Manchmal hat man das Gefühl schon vorher und traut sich nicht, irgendwelche Entscheidungen zu treffen. Aber der Moment kommt. Self-Aware. Tampa City geht gerade richtig ab, hier mit drin im Delta Chartbuster der Woche Stream.

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1: Der nächste Chartbuster der Woche kommt hier von Robin Schulz und Barbs. Hier ist für euch Better Times, gerade erst rausgekommen, und zwar am Freitag.

0: Der Pfingstmontag ist das hier bei Delta. Wir sind gerade mittendrin in unserem Chartbuster. Der Woche-Stream kennt ihr von deltaradio.de und natürlich auch aus unserer Delta Plus App. Gerade Bruno Mars gehört, I Just Might. Das nur der Vollständigkeit halber. Und bei meinem nächsten Track, You Against My Love von Mark Atlas, geht es eigentlich worum?
1: Der Song geht darum, dass ich irgendwie erkannt habe, dass ich alles gegeben habe, während die andere Person emotional komplett blockiert und sogar destruktiv war. Und dass das Scheitern nicht einfach so plötzlich kam, sondern von Anfang an angelegt war.
0: Und da könnt ihr gleich auch mal drauf achten, der ist vor allem auch technisch sehr anspruchsvoll.
1: Das Besondere an dem Song ist auf jeden Fall die Vocal Range, weil so hoch singe ich echt nicht oft.
0: Und das passt natürlich in einer künstlerischen Art und Weise zu dem extremen Anstrengen, dass man auch extrem hoch singt. Mark Atlas, der nächste hier aus unserem Delta Chartbuster der Woche Stream. Hier ist für euch You Against My Love. Ich bin Daniel.

Was für eine Kombi, die wir da erleben dürfen im Jahr 2026. Madonna und Sabrina Carpenter, Bring Your Love. Dass so ein Track dann natürlich auch in den Chart-Playlisten der Welt gut funktioniert, das ist, glaube ich, schon selbstverständlich. Leute, und genau darauf kommt es an in diesem Stream, in dem wir gerade reinhören. Das ist der Chartbuster, der Woche-Stream. Den kriegt ihr rund um die Uhr bei uns auf deltaradio.de und natürlich auch in der Delta Plus App, wann immer ihr das Gefühl habt, jetzt brauche ich mal ein paar Charts. So ein bisschen Mainstream-Musik. Leute, wie wahnsinnig schnell so ein Tag einfach vorbeigehen kann, das ist richtig krass. Ganze 8 Stunden waren wir zusammen hier bei Delta unterwegs, sind durch diesen Feiertag geflogen und hatten aus meiner Sicht eine sehr, sehr gute Zeit. Ich hoffe, das ist nicht wie bei diesem typischen Online-Dating, dass eine Person denkt, war ein guter Tag und die andere Person denkt, ja, machen wir nicht nochmal. Also ich hoffe, wir hören uns sehr bald wieder und ich hoffe, ihr hattet genauso viel Freude daran. Und ich wünsche euch jetzt noch einen wunderschönen Abend. Bis sehr, sehr bald. Hier ist Boy Loco mit Praised You, der nächste Track auf meiner Playlist aus dem Delta Chartbuster der Woche Stream. Macht's gut. Tschüss, tschüss.

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1: Mit Finn Riebesel, freundlieb. Mehr als 160 Kinder und Jugendliche gelten in Schleswig-Holstein seit den 60er Jahren als langzeitvermisst. Das zeigt die aktuelle LKA-Analyse und daran erinnert heute der Internationale Tag der vermissten Kinder. In den meisten Fällen werden die Kinder schon nach ein paar Stunden wiedergefunden, weil sie zum Beispiel nach einem Streit von zu Hause weglaufen, sagte uns Joachim Brandt vom Weißen Ring Schleswig-Holstein. In so einem Fall immer die Polizei rufen.
2: Die Polizeibeamtinnen und Beamten sind die Profis in dem Bereich und denen fällt auch ziemlich sicher mehr ein, wo sie suchen müssen, als Eltern, die in dem Moment ganz sicher in heller Aufregung sind.
1: In den Regierungsparteien gibt es Kritik an möglichen Kürzungen beim Elterngeld. SPD-Fraktionsvize Schmidt sagte dem Spiegel, Familienpolitik dürfe kein Steinbruch für kurzfristiges Sparen sein. Auch CDU-Generalsekretär Linnemann warnt vor Einschnitten. Hintergrund, Bundesfamilienministerin Prien muss in ihrem Etat eine 500 Millionen Euro einsparen. Im Gespräch ist, die Bezugsdauer des Elterngeldes zu verkürzen oder die Beträge zu senken. Beamte sollen künftig in die gesetzliche Krankenversicherung einzahlen. Das fordert der Wirtschaftsweise Achim Truger in der Neuen Osnabrücker Zeitung. Lukas Auer mit den Einzelheiten.
3: Durch die guten Gehälter der Beamten könne die Kassenlage der gesetzlichen Versicherungen gestärkt werden, sagt Truger. Dass sie da bisher rausgehalten werden, hält er für völlig falsch. Bisher sind Beamte meist privat versichert. Im Juni berät der Bundestag über die umstrittene Gesundheitsreform. Laut Gesetzentwurf müssen gesetzlich Versicherte mit höheren Zuzahlungen für Medikamente rechnen. Außerdem soll die kostenlose Mitversicherung von Familienmitgliedern eingeschränkt werden.
1: Wer sichert sich das letzte Ticket für die kommende Saison in der Fußball-Bundesliga? Die Frage wird heute Abend in Paderborn beantwortet. Der SC empfängt den VfL Wolfsburg. Im Hinspiel der Relegation waren keine Tore gefallen. Anpfiff ist um 20.30 Uhr. Die nächsten Delta News gibt's in einer Stunde.
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4: Auf der A1 Hamburg Richtung Lübeck, bitte aufpassen, zwischen Moorfleet und Billstedt ist ein Fahrzeug liegen geblieben. Auf der A1 Lübeck Richtung Hamburg gibt es zwischen Rheinfeld und Bad Oldesloe eine ungesicherte Unfallstelle. Auf der A1 Fehmarn Richtung Lübeck staut es sich zwischen Pansdorf und Rathekau auf 7 Kilometern. Auf der A21 Bargteheide Richtung Kiel ist zwischen Trappenkamp und Nettelsee die linke Spur wegen Markierungsarbeiten bis heute Abend gesperrt. Außerdem ist auf der A21 Bargteheide Richtung Kiel zwischen Bad Segeberg Nord und der Raststätte Schackendorf die rechte Spur wegen eines liegengebliebenen Autos gesperrt. Die A23 Hamburg Richtung Heide ist zwischen Eidelstedt und Pinneberg Süd wegen Asphaltierungsarbeiten bis morgen früh gesperrt. In Hamburg ist die Poppenbüttler Hauptstraße zwischen der Harxheider Straße und dem Poppenbüttler Markt wegen einer Veranstaltung in beiden Richtungen bis morgen gesperrt. Und die Schönenfelder Straße ist zwischen der Kirchdorfer Straße und auf der Höhe in beiden Richtungen wegen eines Straßenfestes bis heute Abend dicht. Geblitzt wird in Neumünster stadtauswärts auf der Sauerbruchstraße und auf der B430 Neumünster Richtung Schenefeld zwischen der A7 Neumünster Mitte und Wasbek. 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
1: Auf der A20 zwischen Lübeck und Bad Segeberg bitte aufpassen. In beiden Richtungen zwischen Geschendorf und dem Rastplatz Kronberg sind Personen auf der Straße.
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2: Mit Lisa Schwarzkopf. Es ist der Albtraum aller Eltern. Das Kind kommt nicht mehr nach Hause. Am heutigen Tag der vermissten Kinder wird auch an Fälle aus Norddeutschland erinnert, etwa an Seike Sörensen aus Drelsdorf in Nordfriesland oder Hilal Erjan aus Hamburg-Lurup. Von beiden fehlt bis heute jede Spur. Laut Landeskriminalamt wurden in Schleswig-Holstein seit Anfang der 60er Jahre über 160 Kinder und Jugendliche als langzeitvermisst gemeldet. Joachim Brandt von der Organisation Weißer Ring Schleswig-Holstein.
3: In der Regel tauchen die vermissten Kinder nach kurzer Zeit wieder auf. Dieses klassische Ausbüchsen nach dem Streit in der Familie, nach Unstimmigkeiten. Und dann ja, ist irgendwann die Rückkehr wieder angesagt, Gott sei Dank.
2: Beamte sollen nach dem Willen des wirtschaftsweisen Truger künftig in die gesetzliche Krankenkasse einzahlen. Durch ihre guten Gehälter könnten sie die Kassen deutlich stärken, sagte er der neuen Osnabrücker Zeitung. Bisher sind Beamte meist privat versichert. Truger stellte auch in Frage, ob etwa Lehrer und Professoren überhaupt verbeamtet werden müssen. Noch im Juni berät der Bundestag über die umstrittene Gesundheitsreform. Innenminister Dobrindt sieht ein Social-Media-Verbot für Kinder und Jugendliche skeptisch. Gegenüber den Funke-Zeitungen nennt er es schwer durchsetzbar und daher wenig zielführend. Dobrindt plädiert stattdessen für mehr Begleitung durch die Eltern beim Medienkonsum. Unbekannte haben in der Nähe von München 2 Strommasten angezündet. Der bayerische Innenminister Herrmann spricht von einem Sabotageakt und verurteilt den Anschlag scharf. In Teilen von Ismaning war kurz der Strom weg. Der Staatsschutz ermittelt jetzt. Verlieren verboten, heißt es heute bei der Eishockey-WM für Deutschland. Aber selbst ein Sieg im letzten Vorrundenspiel gegen Großbritannien könnte nicht fürs Viertelfinale reichen. Das DEB-Team muss auf einen Ausrutscher der Konkurrenz hoffen. Los geht's in Zürich um 20.20 Uhr. Die nächsten Delta-News gibt's in einer Stunde.
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4: Auf der A23 Heide Richtung Hamburg. Vorsicht, in beiden Richtungen ist zwischen Albersdorf und Schafstedt ein Auto in der Ausfahrt liegen geblieben und es sind Personen auf der Straße. Auf der A23 Heide Richtung Hamburg hat es zwischen Heide Süd und Albersdorf einen Unfall gegeben. Es staut sich auf der A1 Fehmarn Richtung Lübeck zwischen Pansdorf und Rathekau auf 5 Kilometern. Die A23 Hamburg Richtung Heide ist zwischen Eidelstedt und Pinneberg Süd wegen Asphaltierungsarbeiten bis morgen früh gesperrt. In Hamburg ist die Poppenbüttler Hauptstraße zwischen Harxheider Straße und Poppenbüttler Markt in beiden Richtungen wegen einer Veranstaltung gesperrt, von Donnerstag 18 Uhr bis Freitag ca. 6 Uhr. Im Kreis Ostholstein ist die Straße zwischen Burg und Landkirchen nach einem Unfall gesperrt. Und in Hamburg ist die Schönfelder Straße zwischen der Kirchdorfer Straße und auf der Höhe in beiden Richtungen wegen eines Straßenfestes bis heute Abend gesperrt. Geblitzt wird in Neumünster stadtauswärts auf der Sauerbruchstraße. 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
3: Mit Lisa Schwarzkopf. In Schleswig-Holstein sind seit Anfang der 60er Jahre über 160 Kinder und Jugendliche als langzeitvermisst gemeldet worden. Darauf macht heute der Tag der vermissten Kinder aufmerksam. Einer der bekanntesten Fälle ist die damals 11-jährige Seike aus dem nordfriesischen Drelsdorf. Sie verschwand 1993 spurlos auf dem Heimweg von ihrer Oma. Ein absoluter Albtraum, sagte uns Joachim Brandt von der Organisation Weißer Ring Schleswig-Holstein.
4: Da spielt eine gewaltige Kaskade von Gefühlen und Emotionen eine Rolle, die Eltern natürlich ganz gewaltig beeinträchtigt. Also das ist sicherlich eine so der katastrophalsten Lagen, die man sich als Elternteil vorstellen kann.
3: In der Diskussion um ein Social-Media-Verbot für Kinder hat sich Innenminister Dobrindt skeptisch gezeigt. Er halte das für schlecht durchzusetzen und daher für wenig zielführend, so Dobrindt in den Funke-Zeitungen. In einer Umfrage hatten sich zuletzt 2/3 der Deutschen für ein Social-Media-Verbot für unter 14-Jährige ausgesprochen. Auch CDU und SPD zeigen sich bisher, anders als Dobrindts CSU, offen dafür. Auch auf EU-Ebene wird ein Social-Media-Verbot für Kinder gerade geprüft. Im schwedischen Göteborg ist ein autonom fahrender Bus gleich am ersten Tag mit Fahrgästen in eine Straßenbahn gekracht. Nach Angaben der Verkehrsbetriebe wurde aber niemand dabei verletzt. Der Bus war demnach zuvor problemlos im Testbetrieb unterwegs und wird jetzt überprüft. Wer sichert sich das letzte Ticket für die kommende Saison in der ersten Fußball-Bundesliga? Die Frage wird heute Abend in Paderborn beantwortet. Der SC empfängt den VfL Wolfsburg. Im Hinspiel der Relegation waren keine Tore gefallen. Anpfiff ist um 20.30 Uhr. Die nächsten Delta News gibt's in einer Stunde.
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5: In Hamburg, bitte aufpassen, in der Osterstraße in Höhe der B5 Schulweg ist die Ampelanlage außer Betrieb. Vorsicht an der Kreuzung. Im Kreis Schleswig-Flensburg ist die Straße zwischen Goldtoft und Hestoft in beiden Richtungen nach einem Unfall gesperrt. Auf der A1 Fehmarn Richtung Lübeck gibt es zwischen Pansdorf und Ratekau 5 Kilometer Stau. Und auf der A1 Hamburg Richtung Lübeck sind es zwischen Bargteheide und Rheinfeld 8 Kilometer. Die A23 Hamburg Richtung Heide ist zwischen Eidelstedt und Pinneberg Süd wegen Asphaltierungsarbeiten bis morgen früh gesperrt. In Hamburg ist die Poppenbüttler Hauptstraße zwischen der Haxheider Straße und dem Poppenbüttler Markt wegen einer Veranstaltung gesperrt. Außerdem ist die Schönfelder Straße zwischen der Kirchdorfer Straße und auf der Höhe in beiden Richtungen wegen eines Straßenfestes bis heute Abend dicht. 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
6: Einen wunderschönen guten Abend, lieber Frank.
7: Hey, Melle.
6: Wir haben heute hier ein Spezial und zwar geht es, und wir sprechen schon viele Jahre darüber und da sagtest du jedes Mal dazu, ich muss mal ein Spezial dazu machen. Und zwar geht es um die Brit School, du wirst auch gleich noch erklären, was das genau ist, aber die gute Nachricht, das Spezial, es ist soweit, heute passiert's.
7: Genau, das bedeutet, alle KünstlerInnen, die wir heute in der Sendung hören, die haben eines gemeinsam, sie sind zusammen zur Schule gegangen. Aber das wäre sehr ungewöhnlich, wenn sie wirklich zusammen zur Schule gegangen wären. Sie sind zusammen zur Brit School gegangen. Und wenn man mal überlegt, wer da alles weltweit erfolgreich geworden ist, außer denen, die wir euch jetzt gleich noch vorstellen werden, sind es sonst nämlich auch noch Leona Lewis, Katie Melua, Katie B., Ella Irie, Rex Orange County, die Noisettes, The Feeling, Athlete, also durchaus auch Bands, Jamie Woon, Kate Tempest, aber die erfolgreichsten 12 Weltstars teilweise sind alle in der Brit School zum Erfolg gewandert.
6: Und wir beginnen diese Brit School Playlist mal mit Rizzle Kicks.
7: Die hatten mit Down with the Trumpets ihren bislang, muss man leider sagen, einzigen Hit. Und das erste Interessante an dieser Brit School ist, dass sie vollkommen kostenlos ist. Das konnte ich mir kaum vorstellen, aber es ist so. Es gibt keine Studiengebühren. Es gibt eine einzige sozusagen Performance, bei der man sich vorstellt, wie so eine Art Casting. Und da kann man dran teilnehmen. Und wenn man dann überzeugt, dann ist man dort und macht weiter in einem von vielen Fächern, auf die wir nachher mal noch zu sprechen kommen werden. Und wenn man es nicht schafft, dann ist man quasi raus, aber ist dann auch für immer raus. Man kann sich nie wieder neu bewerben. Man darf auch nicht älter als 18 Jahre sein.
6: Hier sind Rizzle Kicks mit Down with the Trumpets.

0: Um die legendäre Brit School geht es heute Abend hier in der Buzzbeat Boutique bei Delta. Wie oft haben wir sie in den letzten Jahren schon erwähnt bei der ein oder anderen Künstlerin oder dem Künstler und haben immer wieder dazu gesagt, wir müssen mal ein Spezial machen, wo wir mal alle zusammen auf die Playlist schmeißen, die zur Brit School mal gegangen sind, denn es scheint ja eine gute Brutstätte zu sein für sehr talentierte Menschen aus England. Zum Beispiel The Kooks mit Naiv.
1: Der Sänger ist zur Brit School gegangen und hat dort alles übers Songwriting gelernt und übers Produzieren und hat dann die Band zusammengestellt und dann ist sie erfolgreich geworden. Es gibt einen Brit Trust und der ist bestehend quasi aus Musikschaffenden und den großen unabhängigen und aber auch professionellen großen Major-Platten-Companies. Und die finanzieren sich unter anderem, den Zusammenhang, der war mir vorher überhaupt nicht klar, durch die Einnahmen der jährlichen Brit Awards. Das ist der eine Teil. Und die anderen 71% bezahlt Förderstaat.
0: Wir machen weiter mit der legendärsten Musikerin, die Brit School jemals besucht hat. Leider lebt sie nicht mehr.
1: Einerseits war das ein legendärer Moment, auch für mich, dann aber auch ein sehr trauriger. Es gab mal das Camden Crawl Festival in London. Da durfte ich auch als DJ auflegen für den Young and Lost Club. Und da habe ich Amy Winehouse noch auf der Bühne gesehen, allerdings schon in einem, ich nenne es jetzt mal Zustand, der abseits der Stimme nicht schön anzusehen war. Sie war komplett schon runtergemagert. Man hat auch gemerkt, das ist ein Mensch, der hat mit Drogen Probleme. Ja, aber auch sie war bei der Brit School in diesen Trust, von dem ich eben gesprochen habe, in den Jahren seit der Gründung 1991 bereits 14,8 Millionen Pfund geflossen sind. Gegründet wurde das ganze Ding von Mark Featherstone Whitty. Der hat den Film Fame gesehen. So einfach war die Idee. Da geht es ja um eine Talentschmiede in New York und hat gedacht, das will ich haben. Genau das braucht England. Genau das braucht London. Und dann hat er Pink Floyd, Paul McCartney, Elton John, Eric Clapton, die Dire Straits und viele andere gebeten, ein großes Konzert umsonst zu geben. Und die 2,5 Millionen Pfund, die wurden direkt als erste Finanzierung in den Bau der Brit School in Croydon investiert.
0: Hier ist Amy Winehouse in diesem Brit School Spezial in der Buzzbeat Boutique bei Delta mit Back to Black.

0: Foundations von Kate Nash war das hier in der Busby Boutique bei Delta. Und auch wenn wir euch sonst hier sehr viele neue Künstlerinnen und Künstler vorstellen, heute sind sehr viele bekannte Namen dabei, denn wir haben heute hier ein Spezial und alles dreht sich um die Brit School in England.
1: Und da kommt jetzt der zweite Song, der hier in der Sendung eine Deutschland-Premiere hatte. Das war nämlich bereits bei Down with the Trumpets von den Rizzle Kicks so und so aber auch bei Foundations von Kate Nash. Der Song wurde dann fast ein Jahr später erst in Deutschland ein richtig großer Hit. Und in England hatte er so knapp die Nummer 1 verpasst. Das finde ich heute noch traurig. Wenn man sich jetzt die Brit School vorstellt, das ist keine klassische Schule. Die haben alleine zwei Räume. In den einen Saal passen 500 Gäste. Das gleicht einer absolut professionellen Bühne. Das bedeutet, sieht aus wie eine echte Location für Konzerte mit Premium-Licht und Tontechnik. Und sie haben auch nicht irgendeinen Produzenten, in dem die ganzen Aufnahmen der ersten Singles stattfinden, sondern es geht um George Martin. Er hat alle Beatles-Alben produziert, die es jemals gab. Und der hat das Studio eingerichtet und leitet es, indem all die Britpop-Artists ihre ersten Songs aufnehmen.
0: Und von Kate Nash kommen wir jetzt zu einer Lady, die jetzt gerade im Februar, ihren ersten Grammy gewonnen hat, nämlich Lola Young.
1: Mit dem überragenden Song Messy, der bis heute ein absolut legendärer und sehr einzigartiger Popsong ist, wie ich finde. Und auch sie war eben auf der legendären Brit School und hat da ihre Skills gelernt. Das Interessante ist unter anderem, wenn man mal auf die Zahlen blickt, dass sich alle Alben zusammengerechnet der Britpop-Artists, die es bis heute gab und gibt, die also Alben veröffentlicht haben, haben sich deren Alben 280 Millionen Mal verkauft. Alle Songs der Brit School Artists zusammengerechnet haben über 70 Milliarden Streams zusammengesammelt. Das ist ein absoluter Erfolg, den die Welt sonst nirgendwo irgendwie anderweitig einholen könnte. Es gibt außer in England keine andere Schule für Musik, die so erfolgreich ist wie diese Brit School in Croydon.
0: Ja, crazy. Hier ist Lola Young mit Messi in der Busby Boutique bei Delta.

0: Messi war das von Lola Young. Hier ist die Buzzbeat Boutique bei Delta wie immer montags und donnerstags abends. Und es geht heute hier um die legendäre Brit School, die schon viele große Stars hervorgebracht hat. Unter anderem auch, und die hören wir jetzt als nächstes, Adele.
1: Da ist interessant, sie hat bei einer Grammy-Verleihung ins Publikum gesprochen und hat gesagt, hier sitzen drei Schulfreundinnen von mir, Ray, Olivia Dean und Rachel Chinereri. Und die sind letztendlich alle irgendwie auch für sich sehr erfolgreich geworden. Zwei von denen ja Weltstars. Bei der anderen wird es noch ein bisschen dauern. Die hat aber auch noch nicht so viel veröffentlicht. Es ist also wirklich die Academy sozusagen, die eigene kleine Academy, die auch so viele Preise bekommen hat. Es gab insgesamt für die Artists der Brit School 21 Grammys, 22 Brit Awards und immerhin auch 2 Oscars.
0: Wer hätte das gedacht, dass Newcomer-Förderung was bringt? Hier ist Adele mit Rolling in the Deep in der Buzzbeat Boutique bei Delta.

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1: Wir starten hier in die zweite halbe Stunde von der Buzzbeat Boutique. In dieser Woche gibt es bei uns ein Brit School Spezial. Das ist eine sehr legendäre Schule, die einige Weltstars schon hervorgebracht hat. Amy Winehouse, Adele, Lola Young haben wir gerade alle schon gehört. Und eben gerade auch schon mal kurz erwähnt, Ray war ebenfalls auf dieser Schule.
2: Die begleiten wir jetzt in der Buzzbeat Boutique auch schon seit insgesamt, ich glaube, 6 Songs vor ihrem allergrößten Hit Where Is My Husband, und auch sie ging eben dort zur Schule. Das Interessante ist nochmal zurückkommend auf die Bühnen, auf denen die quasi so üben können und so performen können, dass es sie für sie auch gleich echt anfühlt. Das sind eben genau 2 Theater, die eigens dafür gebaut wurden, für die Brit School, das Obie Theater und das Brit Theater. Das erstgenannte mit 500 Plätzen, das zweite 280 Plätze. Und hingehört und wichtig, wenn ihr mal in London seid, dort treten immer wieder natürlich auch genau die Brit School Absolventinnen auf, die wir alle noch nicht kennen, aber die nächsten Superstars sein könnt. Und da könnt ihr hin und euch Tickets kaufen und dabei sein. Es ist fast immer ausverkauft, kümmert euch da rechtzeitig drum. Aber das ist einfach, das ganze Ding ist von vorne bis hinten, von der allerersten Idee, basierend auf dem Kinofilm Fame, bis zum Bau, über die Finanzierung staatlich 71%. Es ist so genial durchdacht mit diesem wahnsinnig guten Studio, mit den Beatles-Produzenten. Ich bin wirklich platt, wie gut da mal ein Konzept zu Ende gedacht wurde.
1: Hier ist auf dieser Brit School Playlist Ray mit 070 Shake. Hier ist Escapism.
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0: Dive von Olivia Dean war das hier in der Buzzbeat Boutique bei Data und wir widmen uns heute mal der legendären Brit School in England, auf die unter anderem auch Olivia Dean irgendwann mal gegangen ist.
1: Und Universal Records alleine nimmt jedes Jahr 40 SchülerInnen auf, die ihren Abschluss an der Brit School gemacht haben. Es entsteht dann eine erstmal festgelegte kurze feste Partnerschaft. Und wenn es dann funktioniert, will natürlich Universal mit denen weitermachen.
0: Von Olivia Dean kommen wir jetzt hier in der Buzzbeat Boutique bei Delta zu Cat Burns und ihrem Song Go.
1: Und auch sie war eben bei der Brit School. Und es gibt dort die Fachbereiche Musik, Musical, Drama, Tanz, Medien und Bühnentechnik. Das heißt, wir reden hier ja nur von den KünstlerInnen, die ganz offensichtlich sich um Musik gekümmert haben, aber da werden auch noch Musical-Darsteller groß geworden sein über diese Brit School und auch Tänzer und auch Leute, die in der Film- und Medienbranche arbeiten oder Bühnentechnik lernen wollen.
0: Hier ist Cat Burns mit Go in der Buzzbeat Boutique bei Delta.

0: Auch sie war auf der legendären Brit School. Jessie J war das hier in der Buzzbeat Boutique bei Delta mit ihrem riesengroßen Hit Price Tag. Und alle Künstlerinnen und Künstler heute Abend hier haben eins gemeinsam. Sie alle sind nämlich auf diese Schule gegangen. Nicht gemeinsam, die meisten zu unterschiedlichen Zeiten, aber ein paar auch gemeinsam.
1: Es kommen 90% aller Absolventinnen aus dem großen Bereich so London und nicht irgendwie aus den Nobelbezirken. Und es war ganz beabsichtigt, dass tatsächlich diese Schule auch gebaut wurde in dem Stadtteil Selhurst. Das gehört zu Croydon und das ist eher ein Arbeiterviertel. Und da galt damals eben das Motto des Gründers, der hat nämlich gesagt, Talent schlägt Herkunft.
0: Wir machen jetzt hier weiter auf dieser Brit School Playlist mit Maya Delilah.
1: Sie macht im Genre Singer-Songwriter eher speziellere Songs, die nicht sofort fürs Radio geeignet sind. 99% aller KünstlerInnen, die dort ihre Schule absolviert haben, ob nun in geeignet sind, 99% aller KünstlerInnen, die dort ihre Schule absolviert haben, ob nun in Musik, Musical, Drama, Tanz, Medien oder Bühnentechnik,

0: Ein Spezial rund um die legendäre Brit School gibt es heute Abend hier in der Buzzbeat Boutique bei Delta. Das heißt, alle Künstlerinnen und Künstler, die ihr hier hört, sind da zur Schule gegangen. Das gilt für Maya Delala, die wir gerade gehört haben, genauso wie für Rachel Shinnery.
1: Wir beenden die Sendung mit dem Track All I Ever Asked. Das war übrigens ein sehr großer Radiohit in England. Und abschließend für diejenigen von euch, die jetzt erst vielleicht zum Schluss reingeschaltet haben. Es ging heute um KünstlerInnen, alle 12, die in England ihre Musikkarriere in der Brit School gestartet haben. Ein Projekt erst 1991 gegründet. Dann gab es ein Riesenkonzert mit 120.000 Zuschauern. Da waren dann eher so Oldschool-Artists dabei wie Pink Floyd, Paul McCartney, Elton John, Eric Clapton, die Dire Straits. Und alle Einnahmen daraus, 2,5 Millionen Pfund, wurden sofort in den Bau von diesem Projekt investiert. Dann ist der Start eingestiegen. Es rechnet sich rundum für alle Beteiligten. Es ist ein absolutes Win-Win-Ding. Und für mich war eben neu, die Brit Awards haben einen direkten Zusammenhang. Alle Einnahmen daraus fließen wieder in die Schule.
0: Damit verabschieden wir uns und ich freue mich, dass wir uns wieder hören. Am kommenden Montag, 1. Juni, dann auch schon. Oh Gott, es ist schon Juni. Ich höre uns schon wieder am Ende des Jahres sagen, hui, das Jahr ist aber schon wieder schnell vorbeigegangen. Oh, ich schweife ab.
1: Mit ein paar befreundeten DJs gab es kürzlich die schöne Diskussion um den besten Remix aller Zeiten. Und da habe ich mir gedacht, nächste Woche gibt's mal die 12 besten Remixe, die wir euch hier in den vergangenen 984 Sendungen vorgestellt haben.
0: So machen wir das. Am kommenden Montag, 1. Juni, hier bei Delta, die Buzzbeat Boutique. Abends ab 20 vor 8. Schönen Abend noch.

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2: Mit Lisa Schwarzkopf. Es ist der Albtraum aller Eltern. Das Kind kommt nicht mehr nach Hause. Am heutigen Tag der vermissten Kinder wird auch an Fälle aus Norddeutschland erinnert, etwa an Seike Sörensen aus Drelsdorf in Nordfriesland oder Hilal Erjan aus Hamburg-Lorup. Von beiden fehlt bis heute jede Spur. Laut Landeskriminalamt wurden in Schleswig-Holstein seit Anfang der 60er Jahre über 160 Kinder und Jugendliche als langzeitvermisst gemeldet. Joachim Brandt von der Organisation Weißer Ring Schleswig-Holstein.
3: In der Regel tauchen die vermissten Kinder nach kurzer Zeit wieder auf. Dieses klassische Ausbüchsen nach dem Streit in der Familie, nach Unstimmigkeiten. Und dann ja, ist irgendwann die Rückkehr wieder angesagt, Gott sei Dank.
2: Beamte sollen nach dem Willen des wirtschaftsweisen Truger künftig in die gesetzliche Krankenkasse einzahlen. Durch ihre guten Gehälter könnten sie die Kassen deutlich stärken, sagte er der neuen Osnabrücker Zeitung. Bisher sind Beamte meist privat versichert. Truger stellte auch in Frage, ob etwa Lehrer und Professoren überhaupt verbeamtet werden müssen. Noch im Juni berät der Bundestag über die umstrittene Gesundheitsreform. Russland überzieht die Ukraine weiter mit schweren Angriffen. Diesmal hat es vor allem den Süden getroffen. In der Region Cherson sind mindestens 2 Menschen gestorben. Auch Russland meldet Tote. In der Region Belgorod sollen 2 Männer durch ukrainische Angriffe ums Leben gekommen sein. Die Deutsche Bahn freut sich über deutlich mehr Passagiere im Nahverkehr. Im April waren rund 12 Millionen Reisende mehr in den Zügen unterwegs, ein Plus von 10% im Vergleich zum Vorjahr. Vor allem viele Pendler sind wegen der enorm gestiegenen Spritpreise auf die Bahn umgestiegen. Die nächsten Delta News gibt's in einer Stunde.
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4: Auf der A7 Hamburg Richtung Flensburg. Bitte aufpassen, zwischen Warda und dem Kreuz Rendsburg ist eine Entenfamilie auf der Straße. In Hamburg ist in der Osterstraße in Höhe der B5 Schulweg die Ampelanlage außer Betrieb. Vorsicht an der Kreuzung. Es staut sich auf der A1 Fehmarn Richtung Lübeck zwischen Pansdorf und Rathekau auf 5 Kilometern. Auf der A1 Hamburg Richtung Lübeck sind es zwischen Bargteheide und Rheinfeld 8 Kilometer Stau. Die A23 Hamburg Richtung Heide ist zwischen Eidelstedt und Pinneberg Süd wegen Asphaltierungsarbeiten gesperrt. Und in Hamburg ist die Poppenbüttler Hauptstraße zwischen der Haxheider Straße und dem Poppenbüttler Markt wegen einer Veranstaltung gesperrt. 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

0: kaputt, Kaffeemaschine streikt oder der Laptop gibt nach 2 Jahren plötzlich auf. Und bisher heißt es oft, neu kaufen statt reparieren. Genau das soll sich jetzt aber ändern. Hier ist Delta mit Leo. Im Bundestag wurde nämlich über ein neues Recht auf Reparatur diskutiert. Hersteller sollen künftig stärker verpflichtet werden, Geräte reparierbar zu machen, also zum Beispiel Ersatzteile bereitzustellen oder Reparaturen einfacher möglich zu machen. Die Regierung setzt damit eine EU-Richtlinie um. Kritik gibt es aber von mehreren Seiten. Der Opposition gehen die Regeln teilweise nicht weit genug. Andere waren wiederum vor zu viel Bürokratie für Händler. Auch bei euch im Netz gibt's Lob, Kritik und jede Menge Meinung.
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0: Mit Konrad schreibt, erste gute Idee seit langem. Foxy meint, finde sowas sehr wichtig. Kann ja nicht sein, dass eine Reparatur des Öfteren einfach so teuer ist, dass man sich auch gleich ein neues kaufen könnte. Und dieser User noch, bitte auch bei Kleidung und nicht nur bei Smartphones.
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0: Wenn man in so Krimskramsläden für Touris geht, dann steht da neben der Ankertasse auch immer noch eine Tasse, wo eine Möwe fett drauf gemalt ist. Und ich denke mir immer so, wer kauft sich denn eine Möwentasse? Ich bin froh über jeden Tag, an dem ich keine Möwe sehen muss. Weil die haben so gierige Augen. Wenn bei mir in der Küche irgendwie eine Möwentasse stehen würde, würde ich automatisch für zwei Personen kochen, weil ich denke, naja, bestimmt will die da auch noch was haben. Delta ist hier mit mir, der Joshua und liebe Touris. Wenn ihr mal ganz viele Möwen sehen wollt, dann kommt doch einfach hier zu uns nach Kiel an die Uni. Da chillen nämlich rund 2000 Möwen auf dem Mensadach. Und das sind halt einfach so viele, dass letztens selbst RTL da war und einen kleinen Beitrag gemacht hat.
1: Nicht nur sind Möwen bekanntermaßen schnelle Diebe, sie besitzen einen noch viel schnelleren Stoffwechsel. Mit anderen Worten, bis zu 96.000 Hinterlassenschaften pro Tag.
0: Ja, und Sarah hat in der Uni studiert und kennt das Problem. Ihr hat eine Möwe mal einfach sogar in den Schuh geschissen.
2: Ich bin aus der Bib raus, wollte eine Lernpause machen und ich hatte so Converse an. Und dann ist die Zunge, die Schuhzunge, die ist ja so ein bisschen nach vorne geknickt manchmal dann. Ja, und dann stand ich da so ziemlich gechillt und die hat mir von oben unter die Schuhzunge geschissen und fahr dann mal 3 Kilometer mit dem Fahrrad nach Hause im Sommer.
0: Ja. Vor allem, man will es ja auch nicht mit bloßen Fingern rausnehmen, deswegen, man fährt wahrscheinlich einfach.
2: Nee, es läuft auch irgendwann so in den Fuß rein.
0: Oh. Ey, aber wie krass hat die bitte getroffen?
2: Ja, ein bisschen Props an die Möwe.
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5: Wir alle wollen einen Platz in dieser Welt. Und oft vergessen wir uns dabei selbst.

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2: Mit Jana Klonikowski. Sparen beim Elterngeld. Da will die SPD wohl nicht mitmachen und warnt vor weiteren Einschnitten im sozialen Bereich. Mehr dazu von Finn Riebesell-Freundlieb.
3: Hintergrund ist, dass Bundesfinanzminister Klingbeil von der SPD mehrere Ministerien zum Sparen aufgefordert hat, darunter auch das Bundesfamilienministerium. Der parlamentarische Geschäftsführer der SPD, Wiese, sagte der Rheinischen Post, das sei für viele junge Familien einfach zu wichtig, da müsse man woanders sparen. Vize-Fraktionschefin Schmidt erteilt pauschalen Kürzungen ebenfalls eine Absage. Aber auch in der Union gibt es erste Stimmen, die gegen Einsparungen beim Elterngeld sind.
2: Beamte sollen in die gesetzliche Krankenversicherung einzahlen. Das fordert der Wirtschaftsweise Truger in der Neuen Osnabrücker Zeitung. Durch ihre hohen Gehälter könnten die Beamten aus seiner Sicht die Kassen stärken. Bisher sind die meisten Beamten privat versichert. Russland überzieht die Ukraine weiter mit schweren Angriffen. Diesmal hat es vor allem den Süden getroffen. In der Region Cherson sind mindestens 2 Menschen gestorben. Auch Russland meldet Tote. In der Region Belgorod sollen 2 Männer durch ukrainische Angriffe ums Leben gekommen sein. Zum Tag der vermissten Kinder hat das Bundeskriminalamt jetzt die Kampagne Spurlos verschwunden gestartet. Dabei wird gezielt um Mithilfe bei 6 ungelösten vermissten Fällen gebeten. Hanna Messerschmidt hat die Details.
4: Im Mittelpunkt stehen 6 Kinder und Jugendliche, die zwischen 1985 und 2021 verschwunden sind, und zwar meist bei ganz alltäglichen Situationen. Auf dem Nachhauseweg, beim Einkaufen oder bei einem Ausflug. Allein letztes Jahr gab es in Deutschland fast 109.000 Vermisstenfälle. Die meisten Kinder tauchen schnell wieder auf, manche aber bleiben für immer verschwunden. Das BKA hofft jetzt auf Hinweise aus der Bevölkerung. Oft sei eine kleine Beobachtung entscheidend.
2: In Saudi-Arabien hat die muslimische Pilgerfahrt Hajj begonnen. Mehr als 1,5 Millionen Gläubige sind dafür nach Mekka gereist. Erschwert wird die Pilgerfahrt durch den Irankrieg und durch das heiße Wetter. Vorhergesagt sind bis zu 47 Grad. Die nächsten Delta News gibt's in der Stunde.
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5: Auf der A1 Hamburg Richtung Lübeck, bitte aufpassen. Zwischen dem Kreuz Hamburg-Ost und der Abfahrt Basbüttel steht ein defektes Fahrzeug. Auf der A2 115 Neumünster-Kiel sind zwischen dem Dreieck Bordesholm und Blumenthal Rehe auf der Straße. Es staut sich auf der A1 Hamburg Richtung Lübeck zwischen Bargteheide und Rheinfeld auf 8 Kilometern. Auf der A1 Fehmarn Richtung Lübeck gibt es zwischen Pansdorf und Ratekau 5 Kilometer Stau. Die A23 Hamburg Richtung Heide ist zwischen Eidelstedt und Pinneberg Süd wegen Asphaltierungsarbeiten gesperrt. In Hamburg ist die Poppenbüttler Hauptstraße zwischen der Harxheider Straße und dem Poppenbüttler Markt wegen einer Veranstaltung gesperrt. Und die Straße am Pulverhof ist zwischen der Tondorfer Hauptstraße und der Stein-Hardenberg-Straße nach einem Unfall dicht. 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
1: Voll falsch informiert bei Google.
2: Euch ist das bestimmt auch schon aufgefallen, die Welt googelt anders. Früher habt ihr Google einfach genutzt, um Webseiten zu finden. Da gibt man was ein, dann kamen da haufenweise Links. Da hat man sich durchgeklickt und irgendwann war man dann da, wo man hin wollte. Inzwischen hat sich das ziemlich verändert. Google hat immer öfter direkte Antworten angezeigt, die von KI zusammengefasst wurden. Ja, ihr habt dann vieles schon direkt gesehen und musstet gar nicht mehr viel rumklicken. Das hat es zwar schneller und bequemer gemacht manchmal, hat aber auch Folgen. Viele Webseiten haben nämlich jetzt weniger Besucher, bedeutet weniger Geld und auf Dauer in Zukunft weniger Vielfalt im Netz. Mhm. Und außerdem ist nicht alles, was die KI ausspuckt, auch immer richtig. Nee. Bei Google zum Beispiel ist jede 10. Antwort immer noch falsch. Bei 8 bis 10 Milliarden Anfragen pro Tag kommen da viele Fehler zusammen.
3: Oh ja.
2: Übrigens, wenn ihr nach der Suche in der Liste oben auf Web klickt, dann bekommt ihr wieder die ganzen Linklisten wie früher.
4: Mhm. Die gute Nachricht.
5: Sagen Sie es nicht!
4: Uns beiden kann das nicht passieren, weil wir online spielen und Push-Mitteilungen bekommen.
2: Ja.
4: Die schlechte Nachricht. Uns beiden wird das wohl auch nicht passieren, weil die Chance auf einen fetten Gewinn einfach so verschwindend gering ist. Dass man die Hoffnung aber nicht aufgeben sollte, das zeigt jetzt die Story eines Mannes aus New Jersey. Der hatte am 22. Mai 2025 an einer Tankstelle einen Lottoschein gekauft, aber anscheinend auch nicht die allergrößte Hoffnung auf einen Gewinn gehabt. Der Schein geriet nämlich völlig in Vergessenheit. Und wie es dann so kommen musste, seine Zahlen wurden, ohne dass er es mitbekommen hatte, gezogen.
2: Oh.
4: Knapp ein Jahr später, also im April diesen Jahres, hatte er dann einen TV-Bericht gesehen, in dem der Verkaufsort des Glücksloses genannt wurde, weil sich der potenzielle Gewinner eben noch nicht gemeldet hatte. Und dann ging natürlich die große Suche los und in einer Hosentasche wurde er tatsächlich fündig und hat das zerknüllte Ticket entdeckt.
2: Krass.
4: 8 Tage vor Ablauf der Einlösefrist. Gewinn umgerechnet rund 5 Millionen Euro.
2: Oh,
4: Schwein gehabt.
6: Spider-Schwein, Spider-Schwein.
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2: Mit Jana Klonikowski. Beamte sollen künftig in die gesetzliche Krankenversicherung einzahlen. Das fordert der Wirtschaftsweise Achim Truger in der Neuen Osnabrücker Zeitung. Lukas Auer berichtet.
3: Durch die guten Gehälter der Beamten könne die Kassenlage der gesetzlichen Versicherungen gestärkt werden, sagt Truger. Dass sie da bisher rausgehalten werden, hält er für völlig falsch. Bisher sind Beamte meist privat versichert. Im Juni berät der Bundestag über die umstrittene Gesundheitsreform. Laut Gesetzentwurf müssen gesetzlich Versicherte mit höheren Zuzahlungen für Medikamente rechnen. Außerdem soll die kostenlose Mitversicherung von Familienmitgliedern eingeschränkt werden.
2: In der schwarz-roten Koalition gibt's Ärger um mögliche Kürzungen beim Elterngeld. SPD-Fraktionsvize Schmidt sagte dem Spiegel, Familienpolitik dürfe kein Sparposten sein. Auch CDU-Generalsekretär Linnemann warnt vor Einschnitten. Hintergrund: Familienministerin Prien muss in ihrem Etat eine 500 Millionen Euro einsparen. Russland hat Ausländer und Diplomaten aufgefordert, Kiew so bald wie möglich zu verlassen. Hintergrund sind geplante neue Angriffe. Erst am Wochenende hatte Russland die Ukraine mit massiven Luftangriffen überzogen. Dabei kam auch eine atomwaffenfähige Rakete zum Einsatz. Das hatte bei den westlichen Verbündeten der Ukraine für scharfe Reaktionen gesorgt. Kanzler Merz sprach von einer rücksichtslosen Eskalation. EU-Kommissionschefin von der Leyen von Terror gegen Zivilisten. Die Deutsche Bahn freut sich über deutlich mehr Passagiere im Nahverkehr. Im April waren rund 12 Millionen Reisende mehr in den Zügen unterwegs, ein Plus von 10% im Vergleich zum Vorjahr. Vor allem viele Pendler sind wegen der enorm gestiegenen Spritpreise auf die Bahn umgestiegen. Bei der Eishockey-WM hat das deutsche Team seine Hausaufgaben gemacht und Großbritannien im letzten Vorrundenspiel mit 6:3 besiegt. Für den Einzug ins Viertelfinale brauchen die Deutschen aber noch Schützenhilfe der Konkurrenz. Die nächsten Delta News gibt's in der Stunde.
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4: Auf der A7 Hamburg Richtung Flensburg. Achtung, zwischen Bad Bramstedt und Großen Aspe sind Rehe auf der Straße. In Hamburg ist in der Osterstraße in Höhe der B5 Schulweg die Ampelanlage außer Betrieb. Vorsicht an der Kreuzung. Es staut sich auf der A1 Fehmarn Richtung Lübeck zwischen Pansdorf und Rathekau auf 5 Kilometern. Die A1 Hamburg Richtung Lübeck ist zwischen dem Dreieck Norderelbe und dem Dreieck Hamburg Südost nach einem Unfall gesperrt. Die A23 Hamburg Richtung Heide ist zwischen Eidelstedt und Pinneberg Süd wegen Asphaltierungsarbeiten dicht. Am Dreieck Norderelbe ist die Überleitung zur A1 Richtung Lübeck nach einem Unfall gesperrt. Und die Poppenbüttler Hauptstraße zwischen der Haxheider Straße und dem Poppenbüttler Markt ist wegen einer Veranstaltung gesperrt. 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
1: Ich weiß nicht, was das für mich bringen sollte. Also, wenn ich mich dafür entscheide, eine Partnerschaft einzugehen. Klar, am Anfang, wenn man sich irgendwie noch ein bisschen fremd ist oder alles noch frisch ist,
2: ja,
1: kann ich es durchaus nachvollziehen. Aber dann nach einiger Zeit möchte man doch eigentlich zusammenwohnen, oder? Delta hier mit Schwenker und Feis. Moin, es gibt ein neues, virales Beziehungsmodell, nennt sich Living Apart Together, wo man dann quasi in einer Beziehung dauerhaft getrennt lebt. Aber ich denke mir so, gehört es nicht dazu, zusammenzuwohnen?
2: Genauso klassisch habe ich auch erst gedacht, aber dann habe ich mich auch schon mal an die vielen Momente erinnert, wo ich gedacht habe, jetzt bräuchte ich auch mal ein bisschen Zeit für mich, möchte mich mal zurückziehen, ohne dass auch überhaupt jemand noch in der Bude ist und mir irgendwas anderes sagen kann.
1: Ja.
2: Und da denke ich auch, okay, hätte auch schon Vorteile. So, ja. Hier aber auch nochmal Top 5 Gründe, weswegen ihr mit eurem Partner eigentlich auch getrennt leben solltet.
3: Platz 5.
4: Die Temperatur im Schlafzimmer.
5: Eine Person schläft bei offenem Fenster wie in Lappland, die andere braucht tropische 28 Grad. Und 3 Decken.
3: Platz 4.
4: Der Umgang mit der Spülmaschine.
5: Für die einen ein Ordnungssystem, für die anderen ein Freestyle-Kunstprojekt.
3: Platz 3.
4: Unterschiedliche Definitionen von gleichwertig.
5: Für manche bedeutet das 2 Minuten, für andere erst duschen, dann noch ein Snack. Ach, jetzt noch kurz eine Serie anfangen.
3: Platz 2.
4: Geräusche.
5: Die eine kaut laut, der andere atmet laut. Und plötzlich eskaliert ein ganz normaler Dienstagabend.
6: Nein, das heißt doch nicht Schnauze! Geoberter Ticker!
3: Platz 1.
4: Das Badezimmer am Morgen.
5: 2 Menschen, ein Spiegel. 0 Überlebenschancen für die Beziehung vor 8 Uhr.
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0: Für viele junge Leute hier bei uns im Norden fühlt es sich gerade echt ganz schön teuer an, einen Führerschein zu machen. Fast schon so wie eine kleine Pauschalreise. Aber ich habe gute Nachrichten, das soll sich ändern.
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0: Die Bundesregierung hat eine große Führerscheinreform beschlossen. Ab Januar 27 soll der Lappen günstiger, digitaler und entspannter werden. Heißt für euch konkret, Theorie-Pauken geht künftig komplett online, also nicht mehr zwingend abends irgendwo in stinkigen Unterrichtsräumen sitzen, sondern per App lernen, auf der Couch, im Zug oder nachts um 12:30 im Bett. Auch die Theorieprüfung wird abgespeckt. Statt über 1100 Fragen gibt es nur noch 840. Die berüchtigten Sonderfahrten werden reduziert. Bisher musste man ja 12-mal fahren, Überland, Autobahn und Nachtfahrt. Künftig reichen insgesamt 3, das könnte echt mehrere hundert Euro sparen. Auch die praktische Prüfung wird kürzer. Statt fast einer Stunde dauert sie dann noch 40 Minuten mit dem Ziel, mehr freie Prüfungstermine und weniger ewige Wartezeiten. Neu ist außerdem, ihr dürft künftig schon mit Eltern oder Großeltern üben, aber nur, wenn die Theorie bestanden ist und ihr mindestens 6 Fahrstunden hattet. Begleitpersonen, die braucht außerdem seit 7 Jahren den Führerschein. Klingt erstmal jetzt noch gute Nachricht für alle, die gerade sparen müssen. Komplett billig wird der Lappen trotzdem nicht. Die hohen Kosten für Fahrlehrer, Autos und Sprit, die bleiben nämlich. Fahrlehrerverbände waren außerdem schon davor, dass weniger Sonderfahrten am Ende auf die Quali gehen könnten.
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1: Mit Jana Klonikowski. Sparen beim Elterngeld. Da will die SPD wohl nicht mitmachen und warnt vor weiteren Einschnitten im sozialen Bereich. Mehr dazu von Finn Riebesell-Freundlieb.
2: Hintergrund ist, dass Bundesfinanzminister Klingbeil von der SPD mehrere Ministerien zum Sparen aufgefordert hat, darunter auch das Bundesfamilienministerium. Der parlamentarische Geschäftsführer der SPD, Wiese, sagte der Rheinischen Post, das sei für viele junge Familien einfach zu wichtig, da müsse man woanders sparen. Vize-Fraktionschefin Schmidt erteilt pauschalen Kürzungen ebenfalls eine Absage. Aber auch in der Union gibt es erste Stimmen, die gegen Einsparungen beim Elterngeld sind.
1: Beamte sollen in die gesetzliche Krankenversicherung einzahlen, das fordert der Wirtschaftsweise Truger in der Neuen Osnabrücker Zeitung. Durch ihre hohen Gehälter könnten die Beamten aus seiner Sicht die Kassen stärken. Bisher sind die meisten Beamten privat versichert. Zum Tag der vermissten Kinder hat das Bundeskriminalamt jetzt die Kampagne Spurlos verschwunden gestartet. Dabei wird gezielt um Mithilfe bei 6 ungelösten vermissten Fällen gebeten. Hanna Messerschmidt hat die Details.
3: Im Mittelpunkt stehen 6 Kinder und Jugendliche, die zwischen 1985 und 2021 verschwunden sind, und zwar meist bei ganz alltäglichen Situationen. Auf dem Nachhauseweg, beim Einkaufen oder bei einem Ausflug. Allein letztes Jahr gab es in Deutschland fast 109.000 Vermisstenfälle. Die meisten Kinder tauchen schnell wieder auf, manche aber bleiben für immer verschwunden. Das BKA hofft jetzt auf Hinweise aus der Bevölkerung. Oft sei eine kleine Beobachtung entscheidend.
1: Der VfL Wolfsburg ist zum ersten Mal in seiner Geschichte aus der Fußball-Bundesliga abgestiegen. Nach einer völlig verkorksten Saison verloren die Wolfsburger das Relegationsrückspiel gegen Paderborn mit 1:2 nach Verlängerung. Die Paderborner steigen damit zum dritten Mal in die Bundesliga auf. Das deutsche Team hat sein letztes Vorrundenspiel bei der Eishockey-WM gegen Großbritannien mit 6:3 gewonnen. Der Einzug ins Viertelfinale ist aber noch nicht sicher. Dafür muss noch Außenseiter Ungarn gegen Lettland gewinnen. Die nächsten Delta-News gibt's in der Stunde.
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4: Auf der A7 Hamburg Richtung Flensburg. Bitte aufpassen, zwischen Bad Bramstedt und Großenaspe sind Rehe auf der Straße. Auf der A23 Hamburg Richtung Heide hat es zwischen Albersdorf und Heide Süd einen Wildunfall gegeben. Es staut sich auf der A1 Fehmarn Richtung Lübeck zwischen Pansdorf und Ratekau auf 5 Kilometern. Die A23 Hamburg Richtung Heide ist zwischen Eidelstedt und Pinneberg Süd wegen Asphaltierungsarbeiten gesperrt. Und in Hamburg ist die Poppenbüttler Hauptstraße zwischen der Haxheider Straße und dem Poppenbüttler Markt wegen einer Veranstaltung gesperrt. 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
1: Voll falsch informiert bei Google.
2: Euch ist das bestimmt auch schon aufgefallen, die Welt googelt anders. Früher habt ihr Google einfach genutzt, um Webseiten zu finden. Da gibt man was ein, dann kamen da haufenweise Links. Da hat man sich durchgeklickt und irgendwann war man dann da, wo man hin wollte. Inzwischen hat sich das ziemlich verändert. Google hat immer öfter direkte Antworten angezeigt, die von KI zusammengefasst wurden. Ja, ihr habt dann vieles schon direkt gesehen und musstet gar nicht mehr viel rumklicken. Das hat es zwar schneller und bequemer gemacht manchmal, hat aber auch Folgen. Viele Webseiten haben nämlich jetzt weniger Besucher, bedeutet weniger Geld und auf Dauer in Zukunft weniger Vielfalt im Netz. Mhm. Und außerdem ist nicht alles, was die KI ausspuckt, auch immer richtig. Nee. Bei Google zum Beispiel ist jede 10. Antwort immer noch falsch. Bei 8 bis 10 Milliarden Anfragen pro Tag kommen da viele Fehler zusammen. Oh ja. Übrigens, wenn ihr nach der Suche in der Liste oben auf Web klickt, dann bekommt ihr wieder die ganzen Linklisten wie früher. Mhm.
3: Die gute Nachricht.
4: Sagen Sie es nicht!
3: Uns beiden kann das nicht passieren, weil wir online spielen und Push-Mitteilungen bekommen.
2: Ja.
3: Die schlechte Nachricht. Uns beiden wird das wohl auch nicht passieren, weil die Chance auf einen fetten Gewinn einfach so verschwindend gering ist. Dass man die Hoffnung aber nicht aufgeben sollte, das zeigt jetzt die Story eines Mannes aus New Jersey. Der hatte am 22. Mai 2025 an einer Tankstelle einen Lottoschein gekauft, aber anscheinend auch nicht die allergrößte Hoffnung auf einen Gewinn gehabt. Der Schein geriet nämlich völlig in Vergessenheit. Und wie es dann so kommen musste, seine Zahlen wurden, ohne dass er es mitbekommen hatte, gezogen.
2: Oh.
3: Knapp ein Jahr später, also im April diesen Jahres, hatte er dann einen TV-Bericht gesehen, in dem der Verkaufsort des Glücksloses genannt wurde, weil sich der potenzielle Gewinner eben noch nicht gemeldet hatte. Und dann ging natürlich die große Suche los und in einer Hosentasche wurde er tatsächlich fündig und hat das zerknüllte Ticket entdeckt.
2: Krass.
3: 8 Tage vor Ablauf der Einlösefrist. Gewinn umgerechnet rund 5 Millionen Euro.
2: Oh,
3: Schwein gehabt.
4: Spider-Schwein, Spider-Schwein.
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3: Wer nicht immer allein schmökern möchte, kann bei der Social Reading Party Hamburg liest einen gemütlichen Abend mit anderen Buchfans verbringen. Statt aufs Handy zu schauen, wird hier gemeinsam gelesen, gequatscht und auf Wunsch sogar Bücher getauscht. Die Social Reading Party findet heute von 18 bis 21 Uhr im Nanas Café in Hamburg statt. Tickets gibt's ab 7,50 Euro. Im Caro und Paul gibt's heute Abend Live-Musik in entspannter Atmosphäre. Freut euch auf gute Sounds, gute Drinks und einen lockeren Abend beim Zuhören und Stress abschalten. Und wenn ihr das genauso wollt, dann ab ins Caro und Paul auf dem Bunker in Hamburg. Los geht's da um 18:30 Uhr und der Eintritt, der ist frei.
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1: Mit Jana Klonikowski. Der VfL Wolfsburg ist zum ersten Mal in seiner Geschichte aus der Fußball-Bundesliga abgestiegen. Nach einer völlig verkorksten Saison verloren die Wolfsburger das Relegationsrückspiel gegen Paderborn mit 1:2 nach Verlängerung. Die Paderborner steigen damit zum dritten Mal in die Bundesliga auf. Wolfsburgs Trainer Dieter Hecking sagte nach dem Spiel bei Sat.1:
2: Das tut natürlich weh, die Enttäuschung ist auch bei mir groß, weil wir hatten eine sehr intensive Zeit in den letzten 9 bis 10 Wochen, die wir zusammengearbeitet haben. Wir haben alles versucht, wir haben alles, auch die Spieler haben alles investiert, um den Klassenerhalt zu schaffen.
1: Für Hecking ist es der zweite Abstieg nacheinander. Letztes Jahr ging es für ihn mit Bochum runter. Aus der SPD kommt Kritik an möglichen Einschnitten beim Elterngeld. Der parlamentarische Geschäftsführer Wiese etwa sagte der Rheinischen Post, das Elterngeld sei für junge Familien zu wichtig. SPD-Finanzminister Klingbeil hatte zuvor auch CDU-Familienministerin Prien zum Sparen aufgefordert. Russland hat Ausländer und Diplomaten aufgefordert, Kiew so bald wie möglich zu verlassen. Hintergrund sind geplante neue Angriffe. Erst am Wochenende hatte Russland die Ukraine mit massiven Luftangriffen überzogen. Dabei kam auch eine atomwaffenfähige Rakete zum Einsatz. Das hatte bei den westlichen Verbündeten der Ukraine für scharfe Reaktionen gesorgt. Kanzler Merz sprach von einer rücksichtslosen Eskalation. EU-Kommissionschefin von der Leyen von Terror gegen Zivilisten. Beamte sollen in die gesetzliche Krankenkasse einzahlen. Das fordert der Wirtschaftsweise Truger in der Neuen Osnabrücker Zeitung. Mit ihren guten Gehältern könnten sie die Finanzlage der Kassen stärken, so Truger. Bisher sind die meisten Beamten privat versichert. Nächsten Monat berät der Bundestag über eine Gesundheitsreform. Bei der Eishockey-WM hat das deutsche Team seine Hausaufgaben gemacht und Großbritannien im letzten Vorrundenspiel mit 6:3 besiegt. Für den Einzug ins Viertelfinale brauchen die Deutschen aber noch Schützenhilfe der Konkurrenz. Die nächsten Delta News gibt's in der Stunde.
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3: Die A23 Hamburg Richtung Heide ist zwischen Eidelstedt und Pinneberg Süd wegen Asphaltierungsarbeiten gesperrt. Und in Hamburg ist die Poppenbüttler Hauptstraße zwischen der Harxheider Straße und dem Poppenbüttler Markt wegen einer Veranstaltung gesperrt. 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

0: Handy kaputt, Kaffeemaschine streikt oder der Laptop gibt nach 2 Jahren plötzlich auf. Und bisher heißt es oft neu kaufen statt reparieren. Genau das soll sich jetzt aber ändern. Hier ist Delta mit Leo. Im Bundestag wurde nämlich über ein neues Recht auf Reparatur diskutiert. Hersteller sollen künftig stärker verpflichtet werden, Geräte reparierbar zu machen, also zum Beispiel Ersatzteile bereitzustellen oder Reparaturen einfacher möglich zu machen. Die Regierung setzt damit eine EU-Richtlinie um. Kritik gibt's aber von mehreren Seiten. Der Opposition gehen die Regeln teilweise nicht weit genug. Andere waren wiederum vor zu viel Bürokratie für Händler. Auch bei euch im Netz gibt's Lob, Kritik und jede Menge Meinungen.
1: Internetinspektion.
0: Mit Konrad schreibt, erste gute Idee seit langem. Foxy meint, finde sowas sehr wichtig. Kann ja nicht sein, dass eine Reparatur des Öfteren einfach so teuer ist, dass man sich auch gleich ein neues kaufen könnte. Und dieser User noch, bitte auch bei Kleidung und nicht nur bei Smartphones.
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0: Wenn man in so Krimskramsläden für Touris geht, dann steht da neben der Ankertasse auch immer noch eine Tasse, wo eine Möwe fett drauf gemalt ist. Und ich denke mir immer so, wer kauft sich denn eine Möwentasse? Ich bin froh über jeden Tag, an dem ich keine Möwe sehen muss. Weil die haben so gierige Augen. Wenn bei mir in der Küche irgendwie eine Möwentasse stehen würde, würde ich automatisch für zwei Personen kochen, weil ich denke, naja, bestimmt will die da auch noch was haben. Delta ist hier mit mir und Joshua und liebe Touris. Wenn ihr mal ganz viele Möwen sehen wollt, dann kommt doch einfach hier zu uns nach Kiel an die Uni. Da chillen nämlich rund 2000 Möwen auf dem Mensadach. Und das sind halt einfach so viele, dass letztens selbst RTL da war und einen kleinen Beitrag gemacht hat.
1: Nicht nur sind Möwen bekanntermaßen schnelle Diebe, sie besitzen einen noch viel schnelleren Stoffwechsel. Mit anderen Worten, bis zu 96.000 Hinterlassenschaften pro Tag.
0: Ja, und Sarah hat in der Uni studiert und kennt das Problem. Ihr hat eine Möwe mal einfach sogar in den Schuh geschissen.
2: Ich bin aus der Bib raus, wollte eine Lernpause machen und ich hatte so Converse an. Und dann ist die Zunge, die Schuhzunge, die ist ja so ein bisschen nach vorne geknickt manchmal dann. Ja, und dann stand ich da so ziemlich gechillt und die hat mir von oben unter die Schuhzunge geschissen und fahr dann mal 3 Kilometer mit dem Fahrrad nach Hause im Sommer.
0: Ja. Vor allem, man will es ja auch nicht mit bloßen Fingern rausnehmen, deswegen, man fährt wahrscheinlich einfach.
2: Nee, es läuft auch irgendwann so in den Fuß rein.
0: Ey, aber wie krass hat die bitte getroffen?
2: Ja, ein bisschen Props an die Möwe.
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2: Mit Jana Klonikowski. Nach 29 Jahren ist für den VfL Wolfsburg erstmal Schluss mit Fußball-Bundesliga. Die Wolfsburger steigen zum ersten Mal in ihre Geschichte ab. Riesenfreude dagegen in Paderborn. Der SC besiegte die Wolfsburger im Relegationsrückspiel mit 2:1 nach Verlängerung und machte damit den dritten Bundesliga-Aufstieg perfekt. Trainer Ralf Kettemann sagte nach dem Spiel bei Sat.1:
3: Vermutlich ein bisschen surreal und ich würde wahrscheinlich mindestens eine Nacht brauchen, um das zu realisieren. Aber am Ende ein, man kann es jetzt nicht in Worte fassen. Man hat bis gerade noch gezittert, war quasi im Spiel und jetzt heißt es erstmal ein durch den Tisch treten.
2: Sparen beim Elterngeld, da will die SPD wohl nicht mitmachen und warnt vor weiteren Einschnitten im sozialen Bereich. Mehr dazu von Finn Riebesell-Freundlieb.
4: Hintergrund ist, dass Bundesfinanzminister Klingbeil von der SPD mehrere Ministerien zum Sparen aufgefordert hat, darunter auch das Bundesfamilienministerium. Der parlamentarische Geschäftsführer der SPD, Wiese, sagte der Rheinischen Post, das sei für viele junge Familien einfach zu wichtig, da müsse man woanders sparen. Vize-Fraktionschefin Schmidt erteilt pauschalen Kürzungen ebenfalls eine Absage. Aber auch in der Union gibt es erste Stimmen, die gegen Einsparungen beim Elterngeld sind.
2: Die Sorge vor neuen massiven russischen Angriffen auf Kiew wächst. Russland hat jetzt Ausländer und Diplomaten aufgefordert, die ukrainische Hauptstadt so schnell wie möglich zu verlassen. Erst am Wochenende hatte es eine massive Angriffswelle auf Kiew gegeben. In Saudi-Arabien hat die muslimische Pilgerfahrt Hadsch begonnen. Mehr als 1,5 Millionen Gläubige sind dafür nach Mekka gereist. Erschwert wird die Pilgerfahrt durch den Irankrieg und durch das heiße Wetter. Vorhergesagt sind bis zu 47 Grad. Das deutsche Team hat sein letztes Vorrundenspiel bei der Eishockey-WM gegen Großbritannien mit 6:3 gewonnen. Der Einzug ins Viertelfinale ist aber noch nicht sicher. Dafür muss noch Außenseiter Ungarn gegen Lettland gewinnen. Die nächsten Delta News gibt's in einer Stunde.
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5: Die A23 Hamburg Richtung Heide ist zwischen Eidelstedt und Pinneberg Süd wegen Asphaltierungsarbeiten gesperrt. Und in Hamburg ist die Poppenbüttler Hauptstraße zwischen der Haxheider Straße und dem Poppenbüttler Markt wegen einer Veranstaltung gesperrt. 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

0: weiß nicht, was das für mich bringen sollte. Also, wenn ich mich dafür entscheide, eine Partnerschaft einzugehen, klar, am Anfang, wenn man sich irgendwie noch ein bisschen fremd ist oder alles noch frisch ist,
1: ja,
0: kann ich es durchaus nachvollziehen. Aber dann nach einiger Zeit möchte man doch eigentlich zusammenwohnen, oder? Delta hier mit Schwenker und Feis. Moin, es gibt ein neues, virales Beziehungsmodell, nennt sich Living Apart Together, wo man dann quasi in einer Beziehung dauerhaft getrennt lebt. Aber ich denke mir so, gehört es nicht dazu, zusammen zu wohnen?
1: Genauso klassisch habe ich auch erst gedacht, aber dann habe ich mich auch schon mal an die vielen Momente erinnert, wo ich gedacht habe, jetzt bräuchte ich auch mal ein bisschen Zeit für mich, möchte mich mal zurückziehen, ohne dass auch überhaupt jemand noch in der Bude ist und mir irgendwas anderes sagen kann.
0: Ja.
1: Und da denke ich auch, okay, hätte auch schon Vorteile. So, hier aber auch nochmal Top 5 Gründe, weswegen ihr mit eurem Partner eigentlich auch getrennt leben solltet.
2: Platz 5.
3: Die Temperatur im Schlafzimmer.
4: Eine Person schläft bei offenem Fenster wie in Lappland. Die andere braucht tropische 28 Grad und 3 Decken.
2: Platz 4.
3: Der Umgang mit der Spülmaschine.
4: Für die einen ein Ordnungssystem, für die anderen ein Freestyle-Kunstprojekt.
2: Platz 3.
3: Unterschiedliche Definitionen von gleichfertig.
4: Für manche bedeutet das 2 Minuten, für andere erst duschen, dann noch ein Snack. Ach, jetzt noch kurz eine Serie anfangen.
2: Platz 2.
3: Geräusche.
4: Die eine kaut laut, der andere atmet laut. Und plötzlich eskaliert ein ganz normaler Dienstagabend.
5: Nein, das ist eine Schnauze! Du Oberbärtiger!
2: Platz 1.
3: Das Badezimmer am Morgen.
4: Zwei Menschen, ein Spiegel. Null Überlebenschancen für die Beziehung vor 8 Uhr.
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